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1: Zusammen sind wir unterwegs ins Wochenende mit folgenden Themen. Die Sanierung der Leichtathletikanlage Almend zu Luzern wird doppelt so teuer. Im Kanton Luzern sind falsche Handwerker unterwegs. Auf der Achsenstrasse kommt eine Person bei einem Unfall ums Leben. Die Urteile zum Streit und die Grundstücke am Egerisee sind draussen. Und Amber und Zug starten auswärts in die Saison die Lakers daheim.
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2: Zukunft vom Spitzenleichtathletik-Meetings Luzern steht auf der Kippe, weil die über 40-jährige Bahn die Auflagen vom Weltleichtathletikverband nicht mehr erfüllt. Damit sich die Weltstars von der Leichtathletik weiter zu Luzern können messen, muss die Bahn dringend saniert werden. Die Stadt Luzern hat heute die konkreten Sanierungspläne präsentiert. Jetzt ist klar, das Projekt wird doppelt so teuer wie ursprünglich geplant. Pascal Linder.
3: Das Spitzenleichtathletik-Meeting zu Luzern hat in den letzten Jahren amigs nur wegen einer Sonderbewilligung vom Weltleichtathletikverband durchgeführt werden. Die Anlage entspricht schon lange nicht mehr dem Glanz von Ditashi Kambunchi, Simon Ehammer und Co. Und genau darum hat unter anderem die Politik Druck gemacht, dass es vorwärts geht mit der Sanierung. Und jetzt wird es konkret, sagt der Cornel Sauter, Leiter Stadtgrün von der Stadt Luzern.
4: Ja, geplant ist eine Totalsanierung von der Leichtathletikanlage, aber auch vom Naturrasenspielfeld im inneren Bereich. Und das sind ganz viele technische Disziplinen natürlich, die man braucht für im Leichtathletik. Nicht nur die Bahn selber, sondern wir haben auch Weitsprung, Dreisprung, Hochsprungmatten und so weiter Elemente, die man ersetzen muss. Und, aber auch die Lichtanlage, die erneuert wird. Plus noch die ganze Entwässerung und Werkleitungen, die im Zusammenhang erneuert werden. Auch noch eine kleinere Tribünenerweiterung ist beigeplant.
3: Profitieren soll also auch der FC Luzern, der mit seiner U21-Auswahl und mit dem A-Nazi-Frauenteam auf dem Rasen shootet. Kostenpunkt für die Sanierungsarbeiten. Über 9 Millionen Franken, das ist doppelt so teuer wie ursprünglich geplant. In der Vorstudie haben wir verschiedene Sachen herausgefunden, die für die Mehrkosten sorgen, sagt der Cornel Sauter.
4: Man hat dann gemerkt, dass es Anpassungen oder eben Erweiterungen braucht, noch weitere technische Infrastrukturen muss erneuern und sanieren. Und das ist die eine Seite, die zu einer Kostensteigerung geführt hat. Und auf dieser Seite hat man aber auch in der weiteren Planungsphase natürlich weitere Sondierungen gemacht und Zustandsuntersuchungen gemacht, auch zusammen mit dem Licht, mit der Fundamentierung und hat dann gemerkt, dass es auch dort noch Anpassungen braucht.
3: 2,3 Millionen Franken soll der Kanton beisteuern. Das Gesuch dazu ist eingereicht. Die Investitionen sind sehr wichtig für die Stadt Luzern. So können wir nämlich die Zukunft des Spitzenlichtathletik-Meetings sichern, sagt der Stadt Luzerner Bau- und Umweltdirektor Marco Baumann.
5: Wir sind jetzt auch froh, dass wir mit dem Sanierungsprojekt vorwärts machen, damit wir auch eine Planungssicherheit geben im Meeting auch selber. Es ist ein Bekenntnis vom Stadtrat, dass wir jetzt da, das Meeting auch weiterhin in Luzern behalten wollen, weil es für uns eine wichtige internationale Ausstrahlungskraft auch hat. Und darum tun wir jetzt mit dem Projekt auch die Bedürfnisse abdecken und die Standards garantieren.
3: Wenn alles nach Plan läuft, sollen die Arbeiten im Herbst nächstes Jahr anfangen, sagt Marco Baumann.
5: Wir werden jetzt ein Baugesuch dafür einreichen und gleichzeitig jetzt auch den Sonderkredit beim Parlament beantragen. Das Parlament wird voraussichtlich im September dann darüber befinden und dann ist dann im 27 bis 28 für 12 Monate ist dann der Bau vorgesehen. Aber ist so mit den Meeting-Terminen so abgeglichen, dass man dann beide Veranstaltungen im 27 und 28 kann durchführen kann.
3: Die Sanierung der Sportanlage auf der Luzerner Almend kommt nicht nur an den Leichtathletik-Weltelite zu gut, sondern auch an der breiten Bevölkerung. Der Gianluca Pardini, Leiter Kultur und Sport von der Stadt Luzern, betont:
6: Es ist eine außerordentlich wichtige Anlage. Sie ist von 6 Uhr am Morgen bis am Abend um 10 Uhr wird sie genutzt von unterschiedlichen Anspruchsgruppen. Sei das wirklich Freizeitsportlerinnen, sei das ganz viele Vereine, die auf dieser Anlage trainieren. Nicht nur Leichtathletik, sondern wir haben auch Fußballspiele, die auf der Anlage stattfinden. Und letztendlich viele Vereine und Schulsport, die da ihre tägliche sportliche Betätigung

0: herab und stellen in dieser Zeit Geld und Schmuck. Janik Probst von der Luzerner Polizei ratet.
1: Das ist wirklich wichtig, dass wenn man unangemeldete Handwerker, sonst unbekannte Leute hat, die vor der Wohnung stehen, die man nicht erwartet, dass man die nicht reinlässt. Gerade bei Handwerkern, wenn man unsicher ist, ob das wirklich könnte sein, dass sie etwas überprüfen müssen, dass man da beispielsweise zuerst mit der Verwaltung Rücksprache nimmt, bevor man jemanden in die Wohnung reinlässt. Wenn man unsicher ist, kann man auch eine Vertrauensperson oder einen Nachbar beiziehen, beispielsweise zur Unterstützung.
0: Oder bei Verdacht auf falsche Handwerker an der Polizei anrufen. Bei einem Verkehrsunfall zu Sissigen letzte Nacht ist jemand ums Leben gekommen. Die unbekannte Person war mit dem Auto auf der Achsenstrasse unterwegs. Aus unklaren Gründen ist das Auto mit ausländischem Nummernschild in eine Baustelle getatscht. Dann hat das Auto verbrennen, sagt Stefan Simmer von der Kapuri.
2: Die Kantonspolizei Uri hat die Nacht einen Anruf gehabt, dass im Bereich Rütteli in Sissigen auf der Achsenstrasse ein Fahrzeug brennt. Die Einsatzkräfte im Kanton Uri sind sofort ausgerückt und haben den Umstand dort wirklich auch so vorgefunden. Und man hat dann versucht, eine Person, die im Fahrzeug drinnen gesessen ist, zu retten. Leider ist das nicht mehr gelungen und die Person ist in dem Fahrzeug innen verstorben.
0: Die Identität des Unfallopfers wird noch abgeklärt. Wegen dem Unfall ist die Achsenstrasse etwa 4,5 Stunden zu gewesen. Altdorf steht heute wieder ganz im Zeichen der Volksmusik. Am Volksmusikfestival können Besucher Volksmusik in allen Facetten erleben, von traditioneller Ländlermusik bis zu moderneren Klängen. Weil gleichzeitig auch das Haus der Volksmusik 20-Jahre-Jubiläum hat, sind Informationen aus allen 26 Kantonen der Schweiz eingeladen worden. Der Markus Brülisauer, Programmleiter vom Volksmusikfestival, sagt, was die Highlights sind.
3: Es ist sicher das Eröffnungskonzert, wo der Urner Akkordeonist und Komponist Frankie Gehrig zusammen mit dem Hausorchester vom Theater Uri wird bestreiten. Das ist sicher ein Highlight. Und das Zweite kann man auch sagen, das Traktorchester, die Balkan-Brassband, die zusammen mit der Harmoniemusik von Lausanne auftritt. Ein riesen Musikspektakel. Die Bühne wird also nur schon von den Musizierenden geragelt voll sein.
0: Die Konzerte sind unter anderem im Theater Uri und im Schlüsselsaal. Weiter gibt es auch zwei offene Bühnen, wo Formationen spielen. Das Volksmusikfestival Zaltdorf geht bis am Sonntag. Die Stanz ist alles parat für den Weltjugendtag. So kann erwartet rund 600 Jugendliche aus der ganzen Deutschschweiz. Ins Leben gerufen hat der Weltjugendtag der Papst Johannes Paul II. Vor rund 40 Jahren. Seit über 20 Jahren gibt es auch in der Deutschschweiz so ein Treffen. Und jetzt zum ersten Mal im Kanton Nidwalden. Was ist die Idee dahinter? Der OK-Präsident Adrian Maurer erklärt.
4: Ziel ist eigentlich eine Glaubenserfahrung den jungen Menschen zu bieten. Und teilzunehmen an der Weltkirche und Freude zu ermitteln am Glauben, dass wir junge Menschen gesehen haben. Es gibt noch andere Junge, die auch den katholischen Glauben leben und die Freude einfach auch können, zu vermitteln und überzubringen.
0: Der Weltjugendtag Stanz geht heute Abend los und dauert bis zum Sonntagnachmittag. An den beiden Gottesdiensten am Samstag und Sonntagvormittag sind auch Leute, die nicht angemeldet sind, willkommen. Noch zu Kurzmeldungen aus der Zentralschweiz. Beim Streit um ein Grundstück am Egerisee sind drei Leute vom Zuger Strafgericht verurteilt worden. Das unter anderem wegen ungetreuer Geschäftsbesorgung. Eine vierte Person wird freigesprochen. Hintergrund des Prozesses ist ein Familienstreit. Eine Schwester hat ihrem Bruder vorgeworfen, drei Erbgrundstücke am Egerisee widerrechtlich verkauft zu haben und hat ihn darum angezeigt. Laut der Staatsanwaltschaft ist der Verkauf zwar rechtens, der Preis sei aber zu tief angesetzt worden. Der Fall hat zu verschiedenen Gerichtsverfahren und Vorwürfen gegen verschiedene Behörden geführt. Letztes Jahr hat der Kantonsrat darum eine parlamentarische Untersuchungskommission eingesetzt. Die Zuger Linke wollen nach 8 Jahren wieder einen Sitz in der Kantonsregierung. Die grünen Alternativen und die SP spannen darum für die Regierungsratswahlen im Oktober zusammen. Für die grünen Alternativen kandidiert Andreas Lustenberger, für die SP Jessica Gauch. Vor 8 Jahren haben die Linken ihren Sitz an die Mitte verloren. Zoberäger ist in einer Küche von einer Wohnung ein Brand ausgebrochen. Die 75-jährige Bewohnerin hat gestern Abend

0: bevor die Feuerwehr gekommen ist, das Feuer selber können löschen. Sie hat sich dabei aber schwere Brandverletzungen zugezogen, schreibt die Zuger Polizei. Die Frau ist von der EGA in ein ausserkantonales Spital geflogen worden. Wie hoch der Sachschaden ist und warum sie den Küche anbrennen hat, das weiss man noch nicht. Und der Sustenpass ist seit heute Mittag wieder für den Verkehr offen als letzter Urnerpass. Im Vergleich zum letzten Jahr sind die Urnerpässe nach der Wintersperre höher, ein bisschen früher oder zur gleichen Zeit aufgegangen.
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2: Auch Sonne, aber quer im Deck. Heute Nachmittag haben die Wolken einen guten Regen gehabt.
3: Ja, ganz genau. Aber man muss schon sagen, das Wetter wird jetzt im Grunde genommen eigentlich immer wie besser. Wir haben jetzt auch schon ein paar Auflockerungen mit dabei, vor allem so Richtung Westen zu. Rauswil zum Beispiel gesehen ein paar Auflockerungen. Oder dann auch Eich, die werden dann im Laufe vom Oben ein bisschen zahlreicher. So gibt es dann neben diesen vielen Wolken vielleicht auch noch ein paar Sonnenstrahlen. In der Nacht werden die Wolken dann noch weniger. Und so starten wir morgen Morgen wirklich mit einem uneingeschränkten Sonnenschein. Auch tagsüber haben wir morgen nur vereinzelt ein paar harmlose Quellwolken oder dann Schleierwolken, die über den sonst blauen Himmel ziehen. Es wird morgen auch eine ganze Spur wärmer werden, wieder sommerlich, mit Temperaturen so um die 26 bis 27 Grad. Dazu bloß einen mäßigen Westwind. Abkühlung gibt es zum Beispiel im Vierwaldstättersee. Der hat momentan Wassertemperatur von um die 19 Grad, ist dann doch sehr frisch auf den Bergen. Da haben wir eine 0 Grad Grenze morgen auf rund 3700 Meter. Auf 2000 Meter gibt es dann rund um die 14 Grad.
2: Und da haben wir ja schon eigentlich das gleiche Bild und das nicht nur ein, zwei Tage. Wenn ich das anschaue, die Temperaturen, die schwanken zum Teil ein bisschen, aber also gerade wenn ich ein bisschen vorgreife, gerade Mitte der Woche 31 Grad und noch mehr, da wird es richtig heiß.
3: Ja, ganz genau. Aber das Wetter ist jetzt wirklich ziemlich einfach die nächsten Tage. Einfach sonnig und sommerlich warm. Wenn man vielleicht noch morgen schnell auf den Abend schaut, vielleicht für ein Public Viewing, wenn man das will veranstalten für den Schweizer Auftakt an der WM oder einfach für einen Grillabend, ist es auch wirklich optimal. Temperaturen, die bleiben morgen am Abend bis um 10 Uhr so um die 20 Grad. In der Nacht kühlt es noch auf etwa 14 Grad ab und dann gibt es wirklich das gleiche Wetter, wie du schon angedeutet hast. Einfach Temperaturen ändern sich noch ein bisschen. Ab und zu ein bisschen mehr Schleierwolken, dann wieder ein bisschen weniger Schleierwolken. Am Montag zum Beispiel haben wir wieder ein bisschen mehr Wolken, dann sind die Temperaturen auch ein bisschen tiefer, so um die 24 Grad, aber dann Dienstag schon wieder 26 Grad. Und ab Mittwoch, wie du es auch schon angetönt hast, wird es dann wirklich wieder heiß werden, 30 Grad oder mehr, auch dann Donnerstag, Freitag. Sieht es also aus, als würde man dann weit über 30 Marken gehen, also so um die 32 bis 33 Grad liegen dann schon drinnen. Hitzegewitter, die sind stand jetzt erst in der zweiten Wochenhälfte, so langsam möglich. Die nächsten Tage, die werden jetzt als erstes mal sonnig, sommerlich warm und ruhig bleiben.
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4: Unser Zentralgast heute Morgen ist ganz eine bekannte Schweizer Stimme. Sebastian Baker, der auch bei uns im Radioprogramm immer mal wieder ein Plätzchen hat. Und genau der Sebastian Baker, der ist auf Besuch im Studio beim Christian Eie.
2: Erst noch hat er begeistert mit «Time to Shine» an der Eishockey-WM in den Stadien. Jetzt bei uns im Studio. Schönen guten Morgen, Bastian Baker.
5: Hey, guten Morgen.
2: Du kommst jetzt auch zu uns ins Zentraland Musik machen. Bist am übernächsten Wochenende am Body Open jetzt Emmen in einer Body am Spielen. Wie kann man sich das vorstellen? Wie speziell ist die Atmosphäre?
5: Hey, ich kann mir wirklich keine bessere Ambiente vorstellen. Ich meine, ich komme von das. Weißt du, früher, also mit 15, 16, das ist genau, was ich jeden Wochenende gemacht habe. Ich bin mit meinen Gitarren, mit meinen Kollegen, sind wir da, am Beachvolleyball spielen gewesen, am Grillieren, den Sonnenuntergang am Geniessen und dann habe ich ein paar romantische Lieder dazu noch gesungen und, eben so genau wird sie in der Party, in Emmen. Und ich meine, ja, ich freue mich riesig.
2: Hast du jetzt auch gerade, was du erzählt hast, mit der Gitarre in der Body bei perfektem Wetter, ist das genau so der perfekte Sommertag für dich?
5: Ja, unbedingt. Ich meine, für mich ein perfekter Sommertag. Es passen noch ein paar Sachen dazu. Ich fahre mega gerne TÜV. Und also wenn ich noch ein bisschen rumfahren kann, ich meine, wir haben so viele schöne Regionen in der Schweiz. Ein bisschen rumfahren, schön etwas Feines essen, eben ein bisschen Sport, ein bisschen Musik, mit den Kollegen etwas grillieren. Das tönt wirklich wie ein perfekter Tag. Das sind die Tage, wo ich weiss, nachher gehe ich schlafen und ich bin 100% happy.
2: Es ist ja eine recht intensive Zeit jetzt für dich, gerade jetzt auch mit der Eishockey-Weltmeisterschaft, wo du ja den offiziellen WM-Song hast können präsentieren mit «Time to Shine». Was ist das für eine Zeit für dich?
5: Hey, das ist natürlich zwei Highlight-Wochen für mich, wo ich beide meine Leidenschaften, Hockey und Musik, hat, können zusammen im gleichen Nacht dürfen erleben. Und ich bin so stolz auf unsere Jungs. Ich meine, wir sind Überflieger vom Turnier. Die Leute waren so gut drauf. Ich habe alle mit der Schweizer Kreuz aufs Gesicht gesehen und Fahnen und einfach so die geilsten Songs am Singen. Und es ist einfach so super gewesen. Natürlich mit dem Horror-Herzbrech am letzten Tag und er wird lange bei mir bleiben. Ich glaube, ich bin immer noch nicht aus dem Holz raus, aber wir hoffen jetzt, dass der Schweizer Nazi im Fußball noch uns ein paar schöne Emotionen gibt. Aber ich meine, es ist so ein Privileg, dass wir so in einem kleinen Land so viel und so tolle Spitzensportler haben. Eben das Beste von beiden Welten können erleben die zwei Wochen.
2: Bleiben wir noch kurz beim Eishockey. Ich meine, du bist ja gern auch ein grosses Talent gewesen.
5: Ja, also es ist schon, ich habe 13 Jahre gespielt, gell? Ich habe viel im Wallis gespielt, alle meine Juniorenjahre und nachher bei Novice und Junioren bin ich in Zwiebel-Cotteron und Lausanne HC und nachher hatte ich eben einen Profivertrag bekommen in Lausanne, aber das ist wirklich genau gleichzeitig die Musik gekommen und im Sommer 2011 habe ich einfach plötzlich jedes Festival gespielt, Claude Nobs vom Montreux Jazz Festival hat mich entdeckt, mein erstes Album ist auf Platz 3 von der Schweizer Charts gelandet, hinter David Guetta und Red Hot Chili Peppers und der hat im September dem Jahr wirklich nicht geheißen, jetzt sollte ich einen neuen Club suchen. Ich habe einfach gewusst, ich setze jetzt alles auf die Musik. Aber ich bin immer noch sehr nahe von der ganzen Welt und die meisten meiner Kollegen sind Hockeyspieler. Früher habe ich viele Leute in jedem Team kennt, jetzt kenne ich nur noch die Routine, weil ich langsam alt werde. Aber ja, das ist ein mega Sport, eine mega Lebensschule und einfach wirklich ja, Freundschaften, die für immer werden bleiben. Ja.
2: Fußball-WM ist jetzt die nächste WM. Ich meine, sie ist gestern losgegangen. Die Schweiz spielt jetzt am Samstag das erste Spiel. Fieber ist da genau gleich weit oder schlägt das Herz doch eher für den Eishockey bei dir?
5: Hey, ich bin ein ehrlicher Künstler, gell? Ich muss jetzt nicht lügen. Das interessiert mich schon viel weniger Fußball. Ich bin halt ein Nazi-Fan und ich meine, ich freue mich sehr auf die Leistungen, ich freue mich sehr auf die Gruppenphase und mal schauen, was wir machen können. Aber ich glaube, es ist alles möglich. Wir haben schon wieder ein Team, das in den letzten Jahren immer geliefert hat, uns unfassbare Emotionen gegeben hat und ich bin dafür wirklich dankbar. Und ja, ich freue mich. Ich meine, ja, wir haben für morgen schon alles geplant. Wir gehen in einem Bar in Lausanne das Match schauen. Und es wird super, ja.
2: Aber du bist ja doch recht sportbegeistert, aber natürlich auch musikalisch. Gerade jetzt, wenn du so einen Sommertag in der Party verbringst, was gehört jetzt da zu deiner Sommerplaylist dazu, neben deiner Musik?
5: Hey, ich weiss es noch nicht. Ich habe das Gefühl, ich habe noch keinen Sommerhit entdeckt dieses Jahr. Ich meine, ich würde jetzt Promo machen und sagen Hurricane von Solaroy. Das ist natürlich ein Song, den ich mitproduziert habe und ich kümmere mich an ihn. Aber ich glaube, dieser Song wird wirklich im Sommer noch grösser werden, als was es schon ist. Hey, mal schauen. Ich bin im Moment, ehrlich gesagt, ich höre so viele Oldies. Und Oldies sind Band geworden wie Coldplay oder Linkin Park, die ich auch am 30. Juni schaue. Musik, die ich im Moment höre.
2: Und es werden wieder viele deine Musik hören, eben auch natürlich unter anderem Body Opener zusammen, aber nicht nur dort. Was steht bei dir so auf dem Programm jetzt gerade während der Sommerzeit? Was sind so die Highlights für dich selber?
5: Hey, ich spiele so viele Gigs im Fall. Es ist wirklich der Wahnsinn, was los ist mit der Solo-Akustik-Tour. Da habe ich im März 24 angefangen mit 17 Shows und habe gemeint, nachher ist es, oder? Nachher gehe ich in die Ferien. Und jetzt geht die Tournee bis im März 27 und von 17 sind wir jetzt bis auf 250 Shows, glaube ich, gegangen. Also es ist der Wahnsinn, es macht mega Freude. Jede Show ist anders, wegen dem macht jede Show so viel Freude. Es ist ein Setlist à la carte. Die Leute können auswählen, was sie von mir hören wollen. Ich meine, ich erzähle Geschichten von Tourneen, es ist immer lustig, das Publikum ist gut drauf. Ich freue mich auf den ganzen Sommer. Ich spiele viel in der Region, in Emmen, in Ebiken, in Luzern selber. Ich meine, hier in der Region ist für mich immer ein Highlight, weil es ist also definitiv eine der schönsten Regionen. Ich meine, die Schweiz hat nicht viel, wo nicht gut aussieht, aber hier ist es noch ein bisschen, ja, fast noch übertrieben.
2: Dann wünsche ich dir jetzt schon viel Spass und dann auch einen guten Gump ins Wasser.
5: Merci vielmals.
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4: Ja, der Bastian Baker, den nicht.

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1: Das Zentralabendinfo mit diesen Themen. Der Kommandant der Stadtpolizei Oster muss seinen Posten räumen. Auf der Achsenstrasse kommt eine Person bei einem Unfall ums Leben. Im Bezirk Hinwil sind nach einem Angriff weitere Jugendliche verhaftet worden. Die Urteile zum Streit um die Grundstücke am Egrisee sind draussen und Ambri und Zug startet auswärts in die Saison. Die Lakers die Heime.
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1: Am Mikrofon Andrea Weiss. Knall bei der Polizei zu Oster. Die Stadt trennt sich von ihrem Polizeikommandant Andreas Baumgartner. Er war schon längere Zeit freigestellt. Jetzt ist er seinen Job definitiv los. Der Lukas Wedekind berichtet.
2: Die Stadt Oster löst das Arbeitsverhältnis per sofort auf. Die Trennung kommt im gegenseitigen Einvernehmen zwischen Stadtrat und Polizeikommandant. Die Sicherheitsdirektorin Beatrice Gavietzel sagt,
3: es ist uns darum gegangen, dass wir im Endeffekt eine gute Lösung, eine gute Lösung wie möglich für beide Seiten finden. Und von dem her haben wir uns zusammengesetzt und jetzt schauen, wie können wir nach dem Vorfall in dem Sinne auch das Verhältnis jetzt gemeinsam auflösen.
2: Konkret geht es um einen Vorfall, wo Persönlichkeitsrechte verletzt worden sind. Genaueres ist aber nicht bekannt.
3: Eigentlich wirklich mit Persönlichkeitsrecht. Wo betroffen gsi sind, nicht spezifisch jetzt mit Datenschutz. Keine Sachen, die strafrechtlich relevant gsi sind. Ich glaube, das ist sehr wichtig.
2: Der Polizeikommandant war schon seit Ende März beurlaubt. Die Ostermer Sicherheitsdirektorin Beatrice Gavietzel sagt, was seither passiert ist.
3: Wo wir einfach hätten anschauen oder nachuntersuchen mit der nächsten Stelle, wie das dort abgelaufen ist und ob das zurechtend gsi ist. In dem Rahmen von dieser Untersuchung ist es zu dem Vertrauensverlust gekommen jetzt von unserer Seite und jetzt sind wir im Endeffekt ja auch gegenseitigen Vertrauensverlust.
2: Vorläufig übernimmt jetzt der Stellvertreter Sascha Buchmann das Kommando von der Stadtpolizei Oster.
1: Der Lukas Wedekind hat berichtet. Bei einem Verkehrsunfall auf der Achsenstrasse ist letzte Nacht eine Person ums Leben gekommen. Die Person, die noch nicht bekannt ist, war mit einem Auto bei Sissigen unterwegs gewesen. Aus unklaren Gründen ist das Auto mit ausländischen Nummern gegen eine Baustelle getatscht. Dann hat das Fahrzeug angefangen, sagt Stefan Simme von der Kantonspolizei Uri.
4: Die Kantonspolizei Uri hat die Nacht einen Anruf gehabt, dass im Bereich Rütteli in Sissigen auf der Achsenstrasse ein Fahrzeug brennt. Die Einsatzkräfte im Kanton Uri sind sofort ausgerückt und haben den Umstand dort wirklich auch so vorgefunden. Und man hat dann versucht, eine Person, die im Fahrzeug drinnen gesessen ist, zu retten. Leider ist das nicht mehr gelungen und die Person ist in dem Fahrzeug innen verstorben.
1: Die Identität des Unfallopfers wird noch abgeklärt. Wegen dem Unfall war die Achsenstrasse letzte Nacht etwa 4,5 Stunden gesperrt gewesen. Im Zusammenhang mit dem Angriff auf einen 14-Jährigen in Grüt im Bezirk Hinwil sind 7 weitere Jugendliche verhaftet worden. Vor einer Woche ist ein Deutscher von mehreren Personen spitalreif geschlagen worden. Außerdem sei er mit einer Machete und einer Pistole bedroht worden oder mit etwas, das wie eine Pistole aussieht. Insgesamt sind jetzt 11 Jugendliche verhaftet worden, schreibt die Kantonspolizei Zürich. Es hat inzwischen auch Hausdurchsuchungen gegeben. Beim Streit um ein Grundstück am Egerisee sind 3 Personen vom Zuger Strafgericht verurteilt worden. Das unter anderem wegen untreuer Geschäftsbesorgung. Eine 4. Person wird freigesprochen. Hintergrund des Prozesses ist ein Familienstreit. Eine Schwester hat ihrem Bruder vorgeworfen, 3 Erbgrundstücke am Egerisee widerrechtlich verkauft zu haben und hat ihn darum angezeigt. Laut der Staatsanwaltschaft ist der Verkauf zwar rechtens, der Preis sei aber zu tief angesetzt worden. Der Fall hat zu verschiedenen Gerichtsverfahren und Vorwürfen gegen verschiedene Behörden geführt. Letztes Jahr hat der Zuger Kantonsrat darum eine parlamentarische Untersuchungskommission eingesetzt. Die Zuger Linke wollen nach 8 Jahren wieder einen Sitz in der Kantonsregierung. Die Grünen Alternativen und die SP spannen darum für die Regierungsratswahlen im Oktober zusammen. Für die Grünen Alternativen kandidiert Andreas Lustenberger, für die SP Jessica Gauch. Vor 8 Jahren haben die Linke in Zug ihren Sitz an die Mitte verloren gehabt. Das Oberägeri ist in einer Küche von einer Wohnung in Brand ausgebrochen. Die 75-jährige Bewohnerin hat gestern Abend, bevor die Feuerwehr kam, das Feuer selber löschen. Sie hat sich dabei aber schwere Brandverletzungen zugezogen, schreibt sogar die Polizei. Die Frau ist von der EGA in ein ausserkantonales Spital geflogen worden. Wie hoch der Sachschaden ist und warum sie in der Küche anfangen brennen hat, ist noch nicht klar. Die St. Galler Polizei hat Schmerke, einen 85-Jährigen, aus dem Verkehr gezogen. Der Senior hat heute Morgen mehrere Unfälle verursacht. Unter anderem ist er in Leitplanken und in Betonpfeiler rein. Er ist als fahrunfähig eingestuft worden und hat den Scheck müssen abgeben. Und in Utzne hat es in einem Mehrfamilienhaus gebrannt. Das Feuer ist letzte Nacht in der Küche von einer Dachwohnung ausgebrochen, schreibt die Kantonspolizei St. Gallen. Etwa ein Dutzend Leute mussten aus ihren Wohnungen raus. Die Feuerwehr musste einen Teil des Dachs abbrechen, um das Feuer zu löschen. Die Ermittlungen zur Brandursache die laufen.
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5: Auch die Sonne, aber quer im Deck. Heute Nachmittag haben die Wolken einen guten Regen gehabt.
6: Ja, ganz genau. Aber man muss schon sagen, das Wetter wird jetzt im Grunde genommen eigentlich immer wie besser. Wir haben jetzt auch schon ein paar Auflockerungen mit dabei, vor allem so Richtung Westen zu. Rauswil zum Beispiel gesehen ein paar Auflockerungen. Oder dann auch Eich, die werden dann im Laufe vom Oben noch ein bisschen zahlreicher. So gibt es dann neben diesen vielen Wolken vielleicht auch noch ein paar Sonnenstrahlen. In der Nacht werden die Wolken dann noch weniger. Und so starten wir morgen wirklich mit einem uneingeschränkten Sonnenschein. Auch tagsüber haben wir morgen nur vereinzelt ein paar harmlose Quellwolken oder dann Schleierwolken, die über den sonst blauen Himmel ziehen. Es wird morgen auch eine ganze Spur wärmer werden, wieder sommerlich, mit Temperaturen so um die 26 bis 27 Grad. Dazu bloß einen mäßigen Westwind. Abkühlung gibt es zum Beispiel im Vierwaldstättersee. Der hat momentan Wassertemperatur von um die 19 Grad, ist dann doch sehr frisch auf den Bergen. Da haben wir eine 0 Grad Grenze morgen auf rund 3700 Meter. Auf 2000 Meter gibt es dann rund um die 14 Grad.
5: Und da haben wir ja schon eigentlich das gleiche Bild und das nicht nur ein, zwei Tage. Wenn ich das anschaue, die Temperaturen, die schwankt zum Teil ein bisschen, aber also gerade wenn ich vorgreife, gerade Mitte Woche 31 Grad und noch mehr, da wird es richtig heiss.
6: Ja, ganz genau. Aber das Wetter ist jetzt wirklich ziemlich einfach die nächsten Tage. Einfach sonnig und sommerlich warm. Wenn man vielleicht noch morgen schnell auf den Abend schaut, vielleicht für ein Public Viewing, wenn man das will veranstalten für den Schweizer Auftakt an der WM oder einfach für einen Grillabend, ist es auch wirklich optimal. Temperaturen, die bleiben morgen am Abend bis um 10 Uhr so um die 20 Grad. In der Nacht kühlt es noch auf etwa 14 Grad ab und dann gibt es wirklich das gleiche Wetter, wie du schon angedeutet hast. Einfach Temperaturen ändern sich noch ein bisschen. Ab und zu ein bisschen mehr Schleierwolken, dann wird ein bisschen weniger Schleierwolken. Am Montag zum Beispiel haben wir wieder ein bisschen mehr Wolken, dann sind die Temperaturen auch ein bisschen tiefer, so um die 24 Grad. Aber dann Dienstag schon wieder 26 Grad. Und ab Mittwoch, wie du es auch schon angedeutet hast, wird es dann wirklich wieder heiß werden, 30 Grad oder mehr, auch dann Donnerstag, Freitag. Sieht also aus, als würde man dann weit über 30 Marken gehen, also so um die 32 bis 33 Grad liegen dann schon drinnen. Hitzegewitter, die sind stand jetzt erst in der zweiten Wochenhälfte, so langsam möglich. Die nächsten Tage, die werden jetzt als erstes Mal sonnig, sommerlich warm und ruhig bleiben.
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7: Unser Zentralgast heute Morgen ist ganz eine bekannte Schweizer Stimme. Sebastian Baker, der auch bei uns im Radioprogramm immer mal wieder ein Plätzchen hat. Und genau der Sebastian Baker, der ist auf Besuch im Studio beim Christian Eie.
5: Erst noch hat er begeistert mit «Time to Shine» an der Eishockey-WM in den Stadien. Jetzt bei uns im Studio. Schönen guten Morgen, Sebastian Baker.
8: Hey, guten Morgen.
5: Du kommst jetzt auch zu uns ins Zentraland Musik machen. Bist du am übernächsten Wochenende am Body Open jetzt Emmen in einer Body am Spielen. Wie kann man sich das vorstellen? Wie speziell ist die Atmosphäre?
8: Hey, ich kann mir wirklich keine bessere Ambiente vorstellen. Ich meine, ich komme von das. Weißt, früher, also mit 15, 16, das ist genau, was ich jeden Wochenende gemacht habe. Ich bin mit meinen Gitarren, mit meinen Kollegen, sind wir da am Beachvolleyball spielen gewesen, am Grillieren.

0: Schöne Region in der Schweiz, ein bisschen rumfahren, schön etwas Feines essen, eben ein bisschen Sport, ein bisschen Musik, mit den Kollegen etwas grillieren, das tönt wirklich wie ein perfekter Tag. Das sind die Tage, wo ich weiss, nachher gehe ich schlafen und ich bin 100% happy.
1: Es ist ja eine recht intensive Zeit jetzt für dich, gerade jetzt auch mit der Eishockey-Weltmeisterschaft, wo du ja den offiziellen WM-Song hast können präsentieren mit «Time to Shine». Was ist das für eine Zeit für dich?
0: Hey, das ist natürlich zwei Highlight-Wochen für mich, wo ich beide meine Leidenschaften, Hockey und Musik, können zusammen im gleichen Ort erleben. Und ich bin so stolz auf unsere Jungs. Ich meine, wir sind die Überflieger vom Turnier. Die Leute waren so gut drauf. Ich habe alle mit der Schweizer Kreuz aufs Gesicht gesehen und Fahnen und einfach so die geilsten Songs am Singen. Und das ist wirklich, es war einfach so super gewesen. Natürlich mit dem Horror-Herzbrech am letzten Tag und er wird lange bei mir bleiben. Ich glaube, ich bin immer noch nicht aus dem Holz raus, aber wir hoffen jetzt, dass der Schweizer Nazi im Fußball noch uns ein bisschen, also ein paar schöne Emotionen gibt. Aber ich meine, es ist so ein Privileg, dass wir so in einem kleinen Land so viel und so tolle Spitzensportler haben. Eben das Beste von beiden Welten können erleben, die zwei Wochen.
1: Bleiben wir noch kurz beim Eishockey. Ich meine, du bist ja ein grosses Talent gewesen.
0: Ja, also es ist schon, ich habe 13 Jahre gespielt, gell? Ich habe viel im Wallis gespielt, alle meine Juniorenjahre. Und nachher bei Novice und Junioren bin ich zwei Bocoteron und Lausanne HC. Und nachher hatte ich eben einen Profivertrag bekommen in Lausanne. Aber das ist wirklich genau gleichzeitig die Musik gekommen. Und im Sommer 2011 habe ich einfach plötzlich jeden Festival gespielt. Claude Nobs vom Montreux Jazz Festival hat mich entdeckt. Mein erstes Album ist auf Platz 3 von der Schweizer Charts gelandet, hinter David Guetta und Red Hot Chili Peppers. Und dann hat es im September dem Jahr wirklich nicht geheißen, jetzt sollte ich einen neuen Club suchen. Ich habe einfach gewusst, ich setze jetzt alles auf die Musik. Aber ich bin immer noch sehr nahe von der ganzen Welt und die meisten meiner Kollegen sind Hockeyspieler. Früher habe ich viele Leute in jedem Team kennt, jetzt kenne ich nur noch die Routine, weil ich langsam alt werde. Aber ja, das ist ein mega Sport, eine mega Lebensschule und einfach wirklich ja, Freundschaften, die für immer werden bleiben. Ja.
1: Fußball-WM ist jetzt die nächste WM. Ich meine, sie ist gestern losgegangen. Die Schweiz spielt jetzt am Samstag das erste Spiel. Fieber ist da genau gleich mit oder schlägt das Herz doch eher für den Eishockey bei dir?
0: Hey, ich bin ein ehrlicher Künstler, gell? Ich muss jetzt nicht lügen. Das interessiert mich schon viel weniger, Fußball. Ich bin halt ein Nazi-Fan. Und ich meine, ich freue mich sehr auf die Leistungen, ich freue mich sehr auf die Gruppenphase. Und mal schauen, was wir machen können. Aber ich glaube, es ist alles möglich. Wir haben schon wieder ein Team, das in den letzten Jahren immer geliefert hat, uns unfassbare Emotionen gegeben hat. Und ich bin dafür wirklich dankbar. Und ja, ich freue mich. Ich meine, ja, wir haben für morgen schon alles geplant. Wir gehen in einem Bar in Lausanne das Match schauen. Und es wird super, ja.
1: Aber du bist ja doch recht sportbegeistert, aber natürlich auch musikalisch. Gerade jetzt, wenn du so einen Sommertag in der Party verbringst, was gehört jetzt da zu deiner Sommerplaylist dazu, neben deiner Musik?
0: Hey, ich weiß es noch nicht. Ich habe das Gefühl, ich habe noch keinen Sommerhit entdeckt dieses Jahr. Ich meine, ich würde jetzt Promo machen und sagen Hurricane von Solaroy. Das ist natürlich ein Song, den ich mitproduziert habe und ich kümmere mich an ihm. Aber ich glaube, dieser Song wird wirklich im Sommer noch grösser werden, als was es schon ist. Hey, mal schauen. Ich bin im Moment, ehrlich gesagt, ich höre so viele Oldies. Und Oldies sind Band geworden wie Coldplay oder Linkin Park, die ich auch am 30. Juni schaue. Die Musik, die ich im Moment höre.
1: Und es werden wieder viele deine Musik hören, eben auch natürlich unter anderem Body Opener zusammen, aber nicht nur dort. Was steht bei dir so auf dem Programm jetzt gerade während der Sommerzeit? Was sind so die Highlights für dich selber?
0: Hey, ich spiele so viele Gigs im Fall. Es ist wirklich der Wahnsinn, was los ist mit der Solo-Akustik-Tour. Da habe ich im März 24 angefangen mit 17 Shows und habe gemeint, nachher ist es, oder? Nachher gehe ich in die Ferien. Und jetzt geht die Tournee bis im März 27 und von 17 sind wir jetzt bis auf 250 Shows, glaube ich, gegangen. Also es ist der Wahnsinn, es macht mega Freude. Jede Show ist anders, wegen dem macht jede Show so viel Freude. Es ist ein Setlist à la carte, die Leute können auswählen, was sie hören wollen von mir. Ich meine, ich erzähle Geschichten von Tourneen, es ist immer lustig, das Publikum ist gut drauf. Ich freue mich auf den ganzen Sommer. Ich spiele viel in der Region, in Emmen, in Ebiken, in Luzern selber. Ich meine, hier in der Region ist für mich immer ein Highlight, weil es ist also definitiv eine der schönsten Regionen. Ich meine, die Schweiz hat nicht viel, was nicht gut aussieht, aber hier ist es noch ein bisschen, ja, fast noch übertrieben.
1: Dann wünsche ich dir jetzt schon viel Spass und dann auch einen guten Gump ins Wasser.
0: Merci vielmals.
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1: Ich bin der Nico Eichwald. Guten Morgen. Mehr als 3 Monate nach Beginn des Iran-Kriegs gibt es offenbar ein Abkommen zwischen den USA und dem Iran. Dies bestätigt der pakistanische Premierminister. Die Dokumente sollen in Kürze fertiggestellt und schon an diesem Wochenende womöglich in der Schweiz unterzeichnet werden. Ein hochrangiger US-Beamter machte allerdings klar, dass noch immer nicht final feststehe, ob es wirklich dazu komme. Die Inklusion von Menschen mit Behinderung hat in der Schweiz in den letzten 3 Jahren kaum Fortschritte gemacht. Das zeigt eine Studie der Organisation Pro Infirmis. Laut der Organisation werden die rund 1,7 Millionen Menschen mit Behinderung immer noch weitgehend ausgeschlossen. Rund jeder vierte Mensch mit Behinderung kenne das Gefühl, rechtlich nicht gleich behandelt zu werden. 3 Bergsteiger sind in den italienischen Alpen ums Leben gekommen. Die Bergrettung fand die Leichen auf rund 3600 Metern Höhe am Berg Gran Paradiso. Am frühen Morgen waren die Alpinisten zum Gipfel aufgebrochen, abends aber nicht zurückgekehrt. Laut Bergrettung stürzten die Bergsteiger an der Nordwand ab. Wie es dazu kam, ist unklar. 2 der Opfer stammten aus Italien. Die Identität der dritten Person ist nicht bekannt. Elon Musk ist nach dem Rekordbörsengang seiner Weltraumfirma SpaceX der erste Mensch mit einem Billionenvermögen. Die SpaceX-Aktie beendete ihren ersten Handelstag mit einem Plus von gut 19% auf rund 161 Dollar. Musks Vermögen schätzte das Magazin Forbes danach auf etwa 1,1 Billionen Dollar. Musk ist Gründer und Chef von SpaceX und hält einen Anteil von rund 40%. In der ersten Runde der Gruppe B an der Fußball-Weltmeisterschaft trennen sich Kanada und Bosnien und Herzegowina nach einem späten Treffer durch die Kanadier mit 1:1. Die USA gewinnt ihr Auftaktspiel in der Gruppe D gegen Paraguay mit 4:1. Es ist nichts los auf der Straße im Sendegebiet, ihr habt Freifahrt. Heute gibt es einen schönen Tag, es hat nur wenig Wolken, sonst gibt es heute viel Sonne und die Temperaturen steigen am Nachmittag bis auf 28 Grad.

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2: Ich bin der Nico Eichwald. Guten Morgen. Mehr als 3 Monate nach Beginn des Irankriegs gibt es offenbar ein Abkommen zwischen den USA und dem Iran. Dies bestätigt der pakistanische Premierminister. Die Dokumente sollen in Kürze fertiggestellt und schon an diesem Wochenende womöglich in der Schweiz unterzeichnet werden. Ein hochrangiger US-Beamter machte allerdings klar, dass noch immer nicht final feststehe, ob es wirklich dazu komme. Die Inklusion von Menschen mit Behinderung hat in der Schweiz in den letzten 3 Jahren kaum Fortschritte gemacht. Das zeigt eine Studie der Organisation Pro Infirmis. Laut der Organisation werden die rund 1,7 Millionen Menschen mit Behinderung immer noch weitgehend ausgeschlossen. Rund jeder 4. Mensch mit Behinderung kenne das Gefühl, rechtlich nicht gleich behandelt zu werden. Gegen die Umstrukturierung von SBB Cargo im Tessin haben gestern Abend in Chiasso mehrere hundert Menschen demonstriert. Ein Beschluss der SBB-Direktion sieht den Abbau von 200 Arbeitsplätzen in der ganzen Schweiz vor, davon allein 40 im Tessin. Im Tessin sollen das Lokführerdepot und 2 Güterverkehrszentren geschlossen werden. Laut SBB handelt es sich aber nicht um Entlassungen, sondern um Versetzungen an andere Standorte oder zu Tochtergesellschaften. 3 Bergsteiger sind in den italienischen Alpen ums Leben gekommen. Die Bergrettung fand die Leichen auf rund 3600 Metern Höhe am Berg Gran Paradiso. Am frühen Morgen waren die Alpinisten zum Gipfel aufgebrochen, abends aber nicht zurückgekehrt. Laut Bergrettung stürzten die Bergsteiger an der Nordwand ab. Wie es dazu kam, ist unklar. 2 der Opfer stammten aus Italien. Die Identität der 3. Person ist nicht bekannt. Elon Musk ist nach dem Rekordbörsengang seiner Weltraumfirma SpaceX der erste Mensch mit einem Billionenvermögen. Die SpaceX-Aktie beendete ihren ersten Handelstag mit einem Plus von gut 19% auf rund 161 Dollar. Musks Vermögen schätzte das Magazin Forbes danach auf etwa 1,1 Billionen Dollar. Musk ist Gründer und Chef von SpaceX und hält einen Anteil von rund 40%. In der ersten Runde der Gruppe B an der Fußball-Weltmeisterschaft trennen sich Kanada und Bosnien und Herzegowina nach einem späten Treffer durch die Kanadier mit 1:1. Die USA gewinnt ihr Auftaktspiel in der Gruppe D gegen Paraguay mit 4:1.
3: Blick auf die Strasse, 3:07. Im Moment keine Meldungen über grössere Störungen. Die Prognose von Meteo News hätte ich wieder im Beck.
4: Heute meldet sich der Sommer wieder zurück. Es ist, abgesehen von ein paar Schleierwolken und Quellwolken, heute sonnig. Und es wird wieder sommerlich warm. Temperatur Höchstwert, die liegen heute so um die 27 Grad. Dazu bloß in allen Höhenlagen ein mäßiger Westwind. Morgen am Sonntag geht es mit dem sonnigen Wetter weiter. Es ist vielleicht ein Gretchen weniger warm, so um die 26 Grad. Und wir haben ab und zu ein paar ausdehntere Schleierwolken. Sonst bleibt es morgen sonnig. Und dann geht es auch so weiter, sicher mal Montag und Dienstag. Montag ist dann nochmal ein Spürchen weniger warm, so um die 24 bis 25 Grad. Aber ab dem Dienstag geht es dann schon wieder mit 27 Grad weiter.
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5: Der Tag verwacht, der Start in ein recht sonniges, freundliches Wochenende. Und musikalisch, da verwachen wir jetzt auch richtig mit dem ersten Titel, das Quartett Waschecht mit dem Luni Medley. Guten Morgen miteinander, ich bin Randi Batschet, schön sind ihr bei uns im Ländler zum Morgen.

Wenn ihr noch einen, so hätte Ländler geheissen von der Kapelle Bürgler Rickenbacher. Jetzt lassen wir uns Alpenrose an, das Original von Polo Hofer. Aber Alpenrose geht auch volkstümlich. Das beweist jetzt die Kapelle Wilde Grüße.

Doggerburgerbuben mit dem Schottisch in den Bächen. Guten Morgen auf Radio Zentral und Radio Eviva. Ich hoffe, ihr seid gut aufgestanden, ohne Schmerzen, ohne einen Hexenschuss, wie er jetzt besungen wird vom Rudi Riemen.

Gemütlich im Wochenende am Samstagmorgen mit dem Fox vom Hugo Bici. Das Trio Wildbach übernimmt Urchig im Häsli. Das ist der Ländler zum Morgen. Guten Morgen.

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1: Die USA legen den Traumstart in die Fußball-WM an. Der Co-Gastgeber gewinnt in Los Angeles gegen Paraguay mit 4:1. Thomas Bremser berichtet aus L.A.
2: Also die US-Amerikaner waren im Footballstadion von L.A. endlich auch mal vom Soccer begeistert. Das US-Team mit dem frühen 1:0, gerade in der ersten Halbzeit, fulminant und dominant, von Druck keine Spur. Am Ende ein verdienter und ungefährdeter Sieg vor den Augen von Superstars wie Tom Cruise, Brad Pitt und David Beckham. Der US-Präsident hat seinem Team zwar telefonisch Glück gewünscht, aber Donald Trump war nicht im Stadion, vertreten wurde er von Außenminister Marco Rubio. Die Eröffnungsshow, ähnlich wie schon in Mexiko und Kanada, kurz weilig, bunt und mit viel Musik. Unter anderem von Katy Perry, die hat zusammengesungen mit einem kleinen Jungen.
1: Der Co-Gastgeber Kanada verhindert beim 1:1 gegen Bosnien-Herzegowina knapp einen Fehlstart in die WM. Dank dem Ausgleichsgoal gut 10 Minuten vor Abpfiff. Für Kanada ist es der erste Punkt in der WM-Geschichte überhaupt. Für die Schweiz gilt es jetzt an der WM heute Abend das erste Mal ernst. Das Team von Murat Yakin trifft im ersten Gruppenspiel auf der Aussenseite Katar. Fast die grössere Herausforderung als der Gegner dürften heute Temperaturen sein. In San Francisco werden über 30 Grad erwartet. Für den Nazi-Captain Granit Xhaka aber kein Problem.
3: Ja, es wird ein bisschen wärmer sein als unser Camp. Aber ich glaube, Ausreden dürfen wir nicht finden. Wir haben genug Trinkpausen, wir haben unsere kalte Weste in der Kabine. Wir sind physisch, mental sehr gut vorbereitet und alles andere ist Nebensache, was wir nicht beeinflussen können. Beeinflussen können wir auf dem Platz, unsere Leistungen zu bestätigen von den letzten Qualifikationen und da weiterzumachen, wo wir aufgehört haben.
1: Der WM-Auftakt für die Schweiz gegen Katar ist heute Abend um 9 Uhr. Um Mitternacht startet dann auch der Rekordweltmeister Brasilien in die WM, und zwar gegen Marokko, den Afrikameister und WM-Halbfinalist vor 4 Jahren.

Zandorgeln du Esther und Edith mit Kappelifest auf dem Lauerzenberg. Guten Morgen miteinander. Ich bin da noch ein die Wünsche am Büscheln. Wir sind restlos ausbuchen bis um 10 Uhr mit Musikwünsch, mit Grüße. Aber mach dich, da kann es dann losgehen und dann bin ich nachher. Jetzt hören wir uns Zandorgeln du Pascal und Franziska.

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3: Samstagmorgen auf Zentral aktuell. 16 Grad zu Brunnen, 8 Grad sind es zu Andermatt, es wird 8.
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3: Das Luzerner Kriminalgericht schickt einen Heiler ins Gefängnis. Die Inklusion von Leuten mit Behinderung kommt kaum vorwärts. Und der Co-Gastgeber USA startet mit einem Feuerwerk in die Fußball-WM. Am Mikrofon Sergio Stenz. Das Kriminalgericht Luzern hat einen 40-jährigen Deutschen zu 3 Jahren Gefängnis verurteilt. Zudem soll er die Schweiz für 8 Jahre verlassen. Das Gericht sieht es als erwiesen an, dass der Mann mit gestohlenen Velos und E-Bikes gehandelt hat. Die Ware stammte aus der Luzerner Drogenszene und hatte einen Wert von über 100.000 Franken. Der Beschuldigte bezahlte seine Lieferanten teilweise mit Drogen. Das Urteil ist noch nicht rechtskräftig. Die Migros ruft vorsorglich das Migros Daily Sandwich Fried Chicken mit Tartarsauce zurück. Grund sind mögliche rohe Bulle-Anteile. Ein Gesundheitsrisiko könne nicht ausgeschlossen werden, teilt die Migros mit. Betroffen sind Sandwiches mit den Haltbarkeitsdaten 13. und 14. Juni. Kunden sollen die Produkte nicht essen und in eine Mikrofiliale zurückbringen. Der Kaufpreis wird zurückerstattet. Bei Beschwerden wie Fieber, Durchfall oder Bauchschmerzen empfiehlt die Mikro, einen Arzt zu kontaktieren. Die Inklusion von Menschen mit Behinderung kommt in der Schweiz kaum voran. Das zeigt der neue Inklusionsindex von ProInfirmis. Seit der ersten Erhebung vor 3 Jahren habe es nur wenige Verbesserungen gegeben. Laut der Organisation fühlen sich viele der rund 1,7 Millionen Betroffenen weiterhin benachteiligt. Jede vierte Person mit Behinderung hat nach eigenen Angaben das Gefühl, rechtlich nicht gleich behandelt zu werden. Fußball-USA legt den Traumstart in die WM an. Der Co-Gastgeber gewinnt in Los Angeles gegen Paraguay mit 4:1. Der Thomas Bremser berichtet aus L.A.
4: Also die US-Amerikaner waren im Footballstadion von L.A. endlich auch mal vom Soccer begeistert. Das US-Team mit dem frühen 1:0, gerade in der ersten Halbzeit, fulminant und dominant, von Druck keine Spur. Am Ende ein verdienter und ungefährdeter Sieg vor den Augen von Superstars wie Tom Cruise, Brad Pitt und David Beckham. Der US-Präsident hat seinem Team zwar telefonisch Glück gewünscht, aber Donald Trump war nicht im Stadion, vertreten wurde er von Außenminister Marco Rubio.
3: Der Co-Gastgeber Kanada verhindert beim 1:1 gegen Bosnien-Herzegowina knappen Fehlstart in die WM. Dank dem Ausgleichsgoal gut 10 Minuten vor Schluss. Für Kanada ist es der erste Punkt in der WM-Geschichte überhaupt. Blick auf die Strasse haben wir 3 Minuten nach der 8. vor dem Gotthardtunnel auf der A2 zwischen Wassen und Köschen aktuell 1 Kilometer Stau. Es geht dort 10 Minuten länger. Prognose vom Zentralmeteorolog Quirin Beck.
5: Heute meldet sich der Sommer wieder zurück. Es ist, abgesehen von ein paar Schleierwolken und Quellwolken, heute sonnig. Und es wird wieder sommerlich warm. Temperatur Höchstwert, die liegen heute so um die 27 Grad. Dazu bloß in allen Höhenlagen ein mäßiger Westwind. Morgen am Sonntag geht es mit dem sonnigen Wetter weiter. Es ist vielleicht ein Gretchen weniger warm, so um die 26 Grad. Und wir haben ab und zu ein paar ausdehntere Schleierwolken. Sonst bleibt es morgen sonnig. Und dann geht es auch so weiter, sicher mal Montag und Dienstag. Montag ist dann nochmal ein Spürchen weniger warm, so um die 24 bis 25 Grad. Aber ab dem Dienstag geht es dann schon wieder mit 27 Grad weiter.
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6: Wir bringen den Samstagmorgen noch mehr zum Strahlen mit euren Tänzen, Jüts, Jodlieder, die gewünscht werden. Bis um 10 Uhr im Ländler Wunschkonzert. Und wir könnten die Gebung bis um 12 Uhr durchmachen. So viele Musikvorschläge haben wir, aber für das lange Zeit nicht. Und darum sind wir ein bisschen nachsichtig, wenn wir den Musikwunsch zu einem anderen Titel zusammennehmen müssen, dass wir da zeitlich einigermassen rein mögen. Der Andi Batschet grüßt aus dem Studio. Und jetzt eröffnet die Sendung der Risk Werder, sich auch vom Geisshimmel. Und da schicken wir Grüße Kanton Zug auf Neuheim. Zum Hans Staub. Zu Neuheim feiert morgen der Staubhans seinen 70. Geburtstag. Wir wünschen ihm gute Gesundheit. Nimm es zwischendurch ein bisschen ruhiger und geniesse es beim Wandern oder auch beim Jassen. Wir freuen uns schon aufs Festchen morgen, dass wir mit dir anstoßen und ein paar gemütliche Stunden verbringen. Alles Liebe von Herzen, deine Familie. Dann gehen wir auf Lauert. Guten Morgen, Nick Marti. Der Nick hat gestern Geburtstag gehabt. Nachträglich dir alles Gute. Deine Verwandten und Bekannten von Weggis und dem Berner Seeland schicken dir einen lieben Gruß. Auch an Mami, Daddy und an Devine.

Jetzt lassen wir unseren Jutza, der Nachtschwärmer, eine neue Aufnahme vom Jodelchörli Heimatfreud Mosnange. Von dreien von der Kreuzeneck, da schreiben uns Brändlis. Da gehen die Geburtstagsgrüße zu der Marlene Lenzlinger und auch zum Vreni Isering, ebenso zu dreien daheim und dann auch zu der Marianne Meili auf Schwelbrunn. Sie können heute Geburtstag feiern. Am nächsten Dienstag, da kann Marlene Zuberbühler von der Flawiler Eck den 50. Geburtstag feiern. Ebenfalls am Dienstag, da hat Andrea Lenzlinger von dreien Geburtstag. Euch allen alles Gute und viel Gesundheit. Der Christian Graf in Teufen, er muss jetzt denen hören, lieber Christian. Da gratuliert man dir nochmal nachträglich zu deinem 30. Geburtstag, wo du am 9. Juni hast können feiern und wünsche dir nur das Allerbeste. Bleib so, wie du bist. Wir haben dich gern. Es grüßt deine Mama, der Ernst Andrea mit Familie und Sandra, Sandro. Und wir freuen uns auf heute Abend. Dann tun wir dann noch anstossen auf dich.

0: Heimatklänge bei uns hier bei Radio Zentral und Radio Eviva. Es geht gerade weiter mit dem nächsten Gruß, mit dem nächsten Musikwunsch. Zuerst jetzt das bei uns das Landwirtschaftsmagazin Milchkaffee. Da geht es um Müsse in der Landwirtschaft, wo gerade jetzt das Thema ist, so im Vorsommer. Nadine Wechsler.
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2: In der Landwirtschaft könnte man das. Da hat man auch immer mal wieder mit Müssen zu tun. Wann sind sie nützlich, wann sind sie eher schädlich? Das weiss der Nicolas Marti. Er ist Lehrer und Berater Futterbau in der Schule Zhunneri und selber auch Landwirt und Milchproduzent. Herr Marti, so ganz generell, warum sind Müsse ein Dauerthema in der Landwirtschaft?
3: Bei den Müssen ein Dauerthema. Also es ist angesprochen worden, nützlich oder schädlich sind sie ein Dauerthema, weil sie halt eher im Bereich von der Schädlinge untergebracht sind. Bei den Müssen muss man halt auch ein bisschen differenzieren. Also wir reden in der Landwirtschaft nicht von einer Maus an sich, sondern wir haben ja, wie man sie in den Häusern kennt, die kleinen Hausmäusli. Hauptsächlich reden wir aber von den Feldmäusen. Das sind Feldmäuse, Schermäuse, die sogenannten Wühlmäuse, die uns am meisten Kopfzerbrechen verbreitet. Wenn man das so ein bisschen in Vergleich setzt, dass so ein kleines Hausmäuschen, das ist um die 20 Gramm, und so eine Schermaus, die kann dann doch 100 bis 200 Gramm ausmachen, also doch ein bisschen grösseres Mäuschen. Wir haben dort so ein bisschen Schäden, die können verursachen natürlich. Das ist zweierlei Hinsicht, wenn man so ein bisschen auf die Futterqualität schaut. Man sieht auf vielen Flächen aus, wenn die Mäuse aktiv sind, dass sie dann so ihre Erdwelle aufstossen, ihre Gänge graben und so ihren Lebenszyklus verfolgen. Und dort haben wir schon das erste Problem, dass dann nachher die Herdhäufe ins Futter reinkommen und somit eigentlich die Futterqualität verschlechtern und auch können zu Gesundheitsproblemen führen bei den Tieren. Was wir aber auch haben, ist, dass wir natürlich den grossen Schäden haben in den Beständen im Grünland. Also dort, wo die gegraben haben, kommt kein Gras mehr. Die können sich andere Unkräuter breit machen, wie man sie jemanden könnte, die man nicht unbedingt will. Das sind sicher so ein bisschen die Hauptthemen, wo man immer ein bisschen dagegen muss ankämpfen, ja, bei den Mäusen.
2: Jetzt haben Sie schon gesagt, eben die Schäden, die können verursacht werden durch die Mäuse. Was sind denn Massnahmen, die man machen kann als betroffener Landwirt, betroffene Landwirtin?
3: Bei den Massnahmen haben wir eigentlich eine ganz breite Palette, die wir einsetzen können. Das geht von direkten über indirekte Massnahmen, wie wir immer so schön sagen. Direkte Massnahmen, da spricht man eigentlich vom gezielten Fangen von diesen Mäusen, also mit Fallen, die man stellen kann. Da gibt es spezialisierte Mausejägerinnen und Jäger, die das professionell machen und eine sehr, sehr hohe Schlagkraft haben. Auf den Einzelbetrieben aussen wird auch etwa ein bisschen gemauset mit den Fallen, gerade im Obstbau, wo natürlich die Mäuse auch grosse Schäden an den jungen Bäumen verursachen können. Aber sonst, für einen Einzelbetrieb, ist eigentlich das Fallenstellen nicht so zielführend. Was wir aber dort haben, in der Landwirtschaft, gerade in der Schweizer Landwirtschaft, darf man so sagen, arbeiten wir sehr viel mit indirekten Massnahmen zusammen in der Förderung der Nützlinge, eigentlich aus unserer Sicht, also die Fressfeinde von diesen Mäusen. Das sind unter anderem Greifvögel, die wir haben Milan, Mäuse, Bussard, Falken, und mit dem Fördern, mit Sitzstangen, mit Nestmöglichkeiten, aber auch so ein bisschen die Nützlinge, die man nicht so viel sieht, die im Verborgenen unterwegs sind, die sehr wichtig sind für uns, das sind Maus, Wiesel oder das Hermelin, wo wir in der Landwirtschaft mit unseren Heckenstrukturen oder auch mit den sogenannten Wieselburgen, also vielleicht hat sich die eine oder andere Person schon gefragt, was macht jetzt auch der Asthaufen da in dem Land aussen, oder? Das sind ganz gezielte Elemente, die wir in der Landwirtschaft anlegen, um die Mauswiesel und Hermelin zu fördern. Sie tun sich dort innen vermehren, haben eine Unterkunft und können die Mäuse jagen. Wenn man sich das also überlegt, so ein Mauswiesel ist etwa 200 Gramm und das frisst für ein Jungtierschar, sage ich jetzt mal aufzuziehen, rund 100 50 Gemüse im Jahr. Also das ist eine rechte Menge, die da vorkommt. Das ist das eine, was wir machen können. Das andere ist natürlich, unsere Wiesen zu pflegen, dass wir eine gute Samen im Boden haben, die dann nachher die Lücken wieder füllen können. Und was man auch nicht vergessen darf, die Mäuse an sich haben einen Lebenszyklus oder auch über mehrere Jahre einen Zyklus, dass man Jahre hat, wo man sehr wenig Gemüse hat und andere Jahre, wo man sehr viel Mäuse hat. Dementsprechend sind natürlich auch die Schäden. Und die Mäuse, wie es so ist in dieser Population, irgendeinmal, wenn wir sehr, sehr viel Mäuse haben, machen die eine Konkurrenz. Man hat ein bisschen mehr Krankheitsdruck unter den Mäusen und dann gehen die auch natürlich ein bisschen zurück. Also die haben natürliche Schwankungen. Wir in der Landwirtschaft können dementsprechend direkte Massnahmen durch Fangen einsetzen, indirekt, indem wir Biodiversität ein bisschen fördern, aber auch auf einen natürlichen Zyklus so ein bisschen verlassen. Ja, das sind so ein bisschen die Massnahmen, die wir machen können.
2: Sehr spannende Informationen. Danke vielmals, Nicolas Marti, über das Thema Müsse. Und dann wünsche ich noch einen ganz schönen Tag.
3: Merci gleichfalls, wünsche ich auch.
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0: Und zügig, da gehen wir jetzt wieder über zum Ländler-Wunschkonzert. Das Ländler-Trio Augenschmaus, ich fang dir den Mund, gerade mehrmals gewünscht. Zum einen zum Geburtstag von der Bettina Reichmuth von Wiele. Sie hat gestern den 40. können feiern. Dein Schatz, der Thomas, schreibt uns, er möchte dir nun mal übers Radio ganz herzlich zu dem runden Geburtstag gratulieren. Alles Liebe und Gute wünschen und vor allem gesund bleiben. Auch möchten wir Danke sagen für alles, was du immer für uns machst und dass wir immer auf deinen Rückhalt zählen können. Das kommt von deinen Kind Jara und Robin und von deinem Schatz Thomas. Livio Stalder in Reitnau. Jetzt bist du dran, lieber Livio. Deinen 7. Geburtstag darfst du heute feiern. Zudem wollen wir herzlich gratulieren. Wir wünschen dir alles Liebe und Gute mit einem Haufen Glück dazu. Bleib immer so lustig und froh, wie du bist, denn genau so haben wir dich lieb bis zum Mond und wieder zurück. Dein Daddy's Mami und dein Bruder der Ben sind mega stolz auf dich. Guten Morgen, Kim Schrepfer von Wattwil, wo hoffentlich gerade am Morgentisch sitzt. Die Maya und der Leo mit dem Papi gratulieren der Mami ganz herzlich zum heutigen 30. Geburtstag. Die ganze Familie wünscht dir nur das Allerbeste und dass du so bleibst, wie du bist. Wir haben dich alle fest lieb. Auf ein geselliges und tolles Fest mit all deinen Freunden und Familie freuen wir uns jetzt schon. Das Ländler-Trio Augenschmaus spielen wir auch für den Roman Kamenzind. Er ist zu Gersau daheim. Der Roman hat gestern seinen 8. Geburtstag feiern. Dazu wird Tante Fabienne und der Onkel Ziegler alles Liebe und Gute wünschen. Bleib weiterhin so ein aufgestellter und lustiger Lausbub. Wir haben dich fest gern und freuen uns auf deine Geburtstagsparty morgen am Sonntag.

Zentral und Evivaland miteinander verbunden mit volkstümlicher Musik hier im Ländler Wunschkonzert. Jetzt haben wir einen Gruß für den Jonas Winetz-Benke. Da schreibt uns der Simon Kamer. Er wünscht dir einfach viel Spass im Flieder. Heidi Steiner in Rickenbach, da schreiben uns Renat und Werner Bürgler. Liebes Heidi, zu deinem Geburtstag gratulieren wir herzlich und wünschen für das neue Lebensjahr viele schöne und glückliche Momente. Mit lieben Grüßen, Renat und Werner vom Windstock. Da hören wir dann gerade Formation Schmidi Qualotti im Wiegetli. Zuerst schicken wir noch Grüße auf Küsnacht zum Armin Mattmann. Da kann der Armin, der Büchel und Alphornbläser, Wanderweginstandhalter und noch vieles mehr heute seinen 75. Geburtstag feiern. Lieber Armin, herzliche Gratulation, alles Gute, viel Glück und vor allem beste Gesundheit. Geniess deinen Freudentag mit deiner Familie und deinen Musikkameraden und deinen Liebsten. Im Namen von allen Wander- und Velofahrer vielen, vielen Dank für deine unermüdliche Arbeit am Berg und im Flachland. Viele Grüße vom Wiesel Hediger von Immensee.

Das ist der Ländler zum Morgen. Die Sendung ist zusammengestellt mit euren Musikwünschen, mit euren Grüßen bis zum 10. Aber für die nächste Ausgabe, da könnt ihr euch jetzt schon Musikwünsche und Grüße sichern. Geht auf unsere Homepage radiozentral.ch oder eviva.ch oder auch in der Zentral- und Eviva-App, wo ihr die Musikwünsche könnt aufgeben und dort auch die Sendung könnt nachhören. Wenn ihr uns schreibt, Zentral und Eviva, Postfach 6002 in Luzern. Eingabeschluss, ihr wisst es, Mittwochmittag um 12 Uhr für den Ländlerabend, Freitagmittag um 12 Uhr für den Ländler zum Morgen. Die Bergjodler Sigriswil lassen wir uns jetzt hier mit dem Bergblumenjutz. Zum einen für den Mario Michel, ein Gruß zum Mario vom Melchtal. Da schreibt uns die Scottis Heidi Michel. Ich bin so fest stolz, dürfe ich dein Gotti sein, lieber Mario. Es ist so schön, wenn wir zwei miteinander jemanden können, ein Bergtürchen unternehmen. Heb Sorge zu dir. Und auch ein Gruß an Josi Stani, am Peter auf der Alp und am Rito. Dann bleiben wir im Melchtal und haben Glückwünsche fürs Regi Michel. Da schreiben uns der Peter und Daniela aus Lachen, liebes Regi.

Manzige machen. Liebe Grüße, also da Peter und Daniela. Und auch deine Nachbarn, Margrit und der Werni, wollen dir, Regi, ganz herzlich zum Geburtstag gratulieren. Wünschen dir viel Glück und geniess den Tag. Herzliche Grüße von der Margrit und Werni vor uns. Ja.

Wenn ihr daheim gerade die Fenster im Vollsperrangel offen habt, am Durchlüften sind und im Quartier aus einem anderen Fenster auch volkstümliche Musik kommt, ja, die würden in dem Fall auch den Ländler zum Morgen hören. Das verbindet uns am Samstagmorgen seit über 30 Jahren das Ländler-Wunschkonzert. Laura Bäbler von Unterschächen grüßt herzlich die Alp Altenohren, besonders Familie Horner im Käsboden. Und sie wünscht den Alpler einen schönen und unfallfreien Sommer. Morgen am Sonntag da darf unser Daddy und Grossdaddy, der Köbi Streif von Brauwald, den 59. Geburtstag feiern. Wir wünschen dir viel Gesundheit und einen schönen Alpsommer. Und auch am Sonntag da kann dann Karin Giesler von Riemenstalden den 59. Geburtstag feiern. Also ebenso. Liebe Karin, wir wünschen dir auch da viel Gesundheit und eine Haufe schöne Stunden mit dem Grosskind. Liebe Grüße kommen von Miriam und Pius mit

0: Es ist Wochenende und da könnt wir in die Möst gehen. Wir haben ein paar Veranstaltungstipps für euch. Starten wir zu Hünenberg. Die Musikgesellschaft Hünenberg lädt ein heute zum Sommer-Event. Da geht es um 5 Uhr los auf dem Dorfplatz. 5 Musikgesellschaften spielen durch Zug und Umgebung. Die junge Partyband Preskalation spielt dann auch parallel dazu. Und dann gibt es noch ein Kinderprogramm vom 5 Uhr bis 6 Uhr. Auf dem Dorfplatz Hünenberg mit Festwirtschaft und Bierschwämme. Der Verein Schweizer Volksmusik vom Kanton Glarus Lati am nächsten Freitag, am 19. Juni, zu der Stubete Glaris trifft Uri. Am Abend am 8. im Restaurant Urnerboden. Der Einschellenverein Grosstal Nevels hat das Oberseefest am Obersee heute in einer Woche, Samstag, 20. Juni. Musik und Tanz im Festzelt mit den Steinhüttli-Buben und auch mit Wildigruss, mit Gastreichler, mit Bar, mit dem DJ Michi Ludi. Das Gemeinschaftskonzert der Waldstädter Musikanten zusammen mit der Leni Sutter, Gewinnerin vom kleinen Privalo vom letzten Jahr. Die Leni Sutter spielt zusammen mit den Waldstädter Musikanten. Sie schlägt den Bogen zwischen böhmisch-mährischer Blasmusik und der Ländlermusik. Das Konzert auch heute in einer Woche, Samstag, 20. Juni, in der Aula Kornmatt zu Brunnen, am Abend um 8. Und ebenso am nächsten Samstag im Zentrum Schützenmatz Menzigen das Konzert von Heimweh. Das startet am Abend um 8 Uhr, Türöffnung und Festwirtschaft um 6 Uhr. Alle Informationen und wie ihr zu Bile kommt unter menzingen.ch.
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0: Der Pascal Dobler schreibt uns von Abtwil. Da schicken wir Grüße auf St. Gallen zum Thomas Hungerbühler. Lieber Thomas, tausend Dank für das Treppentritt montieren und ein Bier gegen den Durst und morgen einen gesegneten Sonntag. Von Gonten, da haben wir die Post von Aurelia Rechsteiner. Da geht ein Gruß zu der Familie Frick auf Urnäsch. Ein lieber Gruß an euch. Ein schönes Wochenende, Aurelia. Verbunden mit dem Apizellrecho, der Seppetoni.

Kapellenschule Muheim ist jetzt bereit, Wolf spielt für Anne-Marie Bissig, Baume in Altdorf. Liebes Mami, Grossmami und Tante Mili, morgen darfst du bei guter Gesundheit deinen 88. Geburtstag feiern. Zu dem besonderen Tag gratulieren wir dir von Herzen und wünschen dir noch das Allerbeste, weiterhin ganz viel Gesundheit und Glück. Auch wenn der Alltag beschwerlicher geworden ist, bist du dankbar, dass du noch daheim durchschalten und walten. Freust dich, wenn Besuch kommt oder wenn du mit deinen selber gelismeten Socken vielen Leuten kannst eine Freude machen. Wir freuen uns morgen auf den Sonntag und stossen dann gerne mit dir auf dein neues Lebensjahr an. Danke, dass du da bist. Wir haben dich fest gerne, die ganze Familie.

Rund geht's zu und her, so wie es muss sein, hier bei uns im Ländlerwunschkonzert. Jetzt gehen wir auf Flüelen. Felix, Edgar und Helene Bissig, jetzt müsst ihr gut hinhören. Da haben wir Post von der FC Flüelen-Familie. Der Wunsch ist nämlich für euch. Ihr habt uns in den letzten 25 Jahren im Clubhaus vom FC Flüelen hervorragend verpflegt. Ihr seid aber nicht nur Verpfleger gewesen, sondern auch Wegbegleiter von mehreren Generationen von Fußballerinnen und Fußballer. Ihr habt unser Clubhaus zu dem gemacht, was heute ist. So viele schöne Clubabende können wir geniessen, manchmal bis spät in die Nacht, weil eine letzte Runde hat es bei euch nie gegeben. Danke für 25 Jahre vollen Einsatz, Leidenschaft, Treue und für die vielen unzähligen schönen Momente. Heute feiern wir noch einmal richtig euren Abschied. Geniessen den Festtag auf der Almend und eure wohlverdiente Clubhauspension. Das kommt von eurer FCL Flüelen Familie und Hopp Flüelen. Las Perlitas haben wir den Berat von den Nidwaldner Buben. Und Nidwaldner Buben spielen wir auch auf Wunsch von der Anneliese Jauch in Silene. Da gehen Grüße zum Claudio Wipfli. Sie schreibt uns, liebe Herr Wipfli, Sie sind für mich der beste Lehrer. Ich komme gerne zu Ihnen in die Schule und danke für das schöne und tolle Schuljahr. Ich freue mich schon aufs nächste Schuljahr bei Ihnen. Liebe Grüße von der Anneliese.

Vor den 9 Nachrichten, da lassen wir uns die Hymnen an vom Trachtenchorfest Zursee. Und zwar von der Schweizerischen Trachtenvereinigung zusammen mit dem Kunz. Ja, das Trachtenchorfest, das hat weitum mögen begeistern. So schreibt uns auch Cécile Kurmann von Willisau. Bei traumhaftem Wetter und ganz nach einem Festmotto bodenständig, traditionell lebendig, haben wir ein wunderschön unvergesslich das Trachtenchorfest im schönen Städtli Sursee am letzten Wochenende können erleben. Auf dem Weg möchte ich am ganzen OK allen Helfer und Besucher Danke sagen für ihr Arbeiten, fürs Dabeisein und Mitfesten. Danke vielmals für alles.

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5: Schönen guten Samstagmorgen, Zarnen, aktuell 18 Grad, Neffels sind es 16, es wird 9 Uhr.
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5: Die US-Zölle sollen auch nach der Trump-Zeit bleiben. Das Chiasso wird gegen den SBB-Stellenabbau demonstriert und der Co-Gastgeber USA startet mit einem Feuerwerk in die Fussball-WM. Am Mikrofon. Das Erdschostens. Die US-Zölle dürften laut SECO-Direktorin Helen Budliger-Hartieda auch nach Donald Trump bestehen bleiben. Im Interview mit der Schweiz am Wochenende sagt sie, die Reindustrialisierung der USA werde parteiübergreifend unterstützt. Deshalb würden auch künftige Präsidenten die Zölle kaum abschaffen. Für die Schweiz sei es wichtiger, auf gute Rahmenbedingungen statt auf staatliche Industriepolitik zu setzen. Den Schweizer Export sieht die SECO-Direktorin trotz neuer Handelshemmnisse nicht grundsätzlich gefährdet. In Chiasso haben am Abend mehrere hundert Menschen gegen den geplanten Abbau bei SBB Cargo demonstriert. Die SBB wollen im Tessin bis im nächsten Jahr rund 40 Stellen abbauen. Betroffen sind das Lokführerdepot in Chiasso sowie zwei Güterverkehrszentren südlich von Lugano. Die SBB betonen, dass die Mitarbeiter nicht entlassen würden. Sie sollen an andere Standorte oder zu Tochtergesellschaften wechseln. Die Migros ruft vorsorglich das Migros Daily Sandwich Fried Chicken mit Tartarsauce zurück. Grund sind mögliche rohe Bulle-Anteile. Ein Gesundheitsrisiko könne nicht ausgeschlossen werden, teilt die Migros mit. Betroffen sind Sandwiches mit den Haltbarkeitsdaten 13. und 14. Juni. Kunden sollen die Produkte nicht essen und in eine Migros-Filiale zurückbringen. Der Kaufpreis wird zurückerstattet. Bei Beschwerden wie Fieber, Durchfall oder Bauchschmerzen empfiehlt die Migros, einen Arzt zu kontaktieren. Fußball: Die USA legen den Traumstart in die WM an. Der Co-Gastgeber gewinnt in Los Angeles gegen Paraguay mit 4:1. Thomas Bremser berichtet aus L.A.
6: Also die US-Amerikaner waren im Footballstadion von L.A. endlich auch mal vom Soccer begeistert. Das US-Team mit dem frühen 1:0, gerade in der ersten Halbzeit fulminant und dominant, von Druck keine Spur. Am Ende ein verdienter und ungefährdeter Sieg vor den Augen von Superstars wie Tom Cruise, Brad Pitt und David Beckham. Der US-Präsident hat seinem Team zwar telefonisch Glück gewünscht, aber Donald Trump war nicht im Stadion, vertreten wurde er von Außenminister Marco Rubio.
5: Der Co-Gastgeber Kanada verhindert beim 1:1 gegen Bosnien-Herzegowina knapp einen Fehlstart in die WM, dank dem Ausgleichsgoal gut 10 Minuten vor Schluss. Für Kanada ist es der erste Punkt in der WM-Geschichte überhaupt. Blick auf die Strasse um 3 Minuten nach der 9. Auf der A2 vor dem Gotthardtunnel zwischen Wassen und Göschen 2 km Staus, geht 20 Minuten länger. Die Prognose hat der Quirin Beck von Meteor News.
7: Heute meldet sich der Sommer wieder zurück. Es ist, abgesehen von ein paar Schleierwolken und Quellwolken, heute sonnig. Und es wird wieder sommerlich warm. Temperaturhöchstwert, die liegen heute so um die 27 Grad. Dazu bläst in allen Höhenlagen ein mäßiger Westwind. Morgen am Sonntag geht es mit dem sonnigen Wetter weiter. Es ist für das Gretli weniger warm, so um die 26 Grad. Und wir haben ab und zu ein paar ausdehntere Schleierwolken. Sonst bleibt es morgen sonnig. Und dann geht es auch so weiter, sicher mal Montag und Dienstag. Montag ist dann nochmal ein Spürchen weniger warm, so um die 24 bis 25 Grad. Aber ab dem Dienstag geht es dann schon wieder mit 27 Grad weiter.
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8: Der Startschuss ins Wochenende mit dem Ländler-Wunschkonzert. Guten Morgen miteinander. Der zweite Teil. Ja, Hochsaison sozusagen auch da bei uns im Wunschkonzert, wenn es jetzt gleich losgeht mit der Alpsaison oder die einen Alpler und Alplerinnen schon aufgefahren sind. Erfahrungsgemäss da nur mehr Wünsche als sonst. Das ist wunderbar. Aber das hat dann den Haken, dass wir zum Teil auch Grüße zu einem Musiktitel zusammennehmen. Ein Grüezi aus dem Studio von Andi Batschet und ein Gruß jetzt zu der Rosmarie Imsand Schmidiger Stanz. Grüß von allen Barmel Sandigers und wir freuen uns alle im Juli zu Oberwald auf deinen und meinen Geburtstag dürfen anstossen. Absender Susi Schmidiger von Hergiswil. Ja, und ein eifriger Radio Eviva-Zuhörer ist der Alfred Jurti in Triengen. Bei ihm läuft immer jemand Radio Eviva und darum hoffen wir, er höre heute auch das Wunschkonzert, weil da haben wir einen Gruß für Sie, Herr Jurt. Liebe Papi, liebe Grosspapi, liebe Schatz, von ganzem Herzen wünschen wir alles Liebe zu deinem 90. Geburtstag, wo du dann am nächsten Dienstag kannst feiern. Wir haben dich fest gerne. Der Jurte-Clan. Und ausgesucht ist das Tänzchen Jurafahrt von den Scherzwilling.

Schön, habt ihr uns eingeschaltet am Samstagmorgen, den Treffpunkt zum Miteinander, volkstümliche Musik zu hören und Grüße, die wir dürfen schicken ins Zentral und in Vivaland. Die nächsten Grüße die kommen von Kerns, Martin und Daniela von Kerns mit der Familie Brunner von Gomiswald. Grüßen auf dem Weg Sepp und Irene Huber auf der Alp Tiefe Boden, Melchsee Frutz und Dres und Irene Biel im Fengmoos in der Schwendi und Rebecca und Fabian Huber mit Selina. Ein grosses Dankeschön für die schöne Hochzeit vom 6. Juni. Peter Buritz abt Wil, da gibt's auch einen Gruß für dich, lieber Peter. Deine Gemütlichkeit auf unserem Alpbeizli Gründli fehlt uns sehr. Das Gründli-Team wünscht dir auf dem Weg gute Besserung und wir freuen uns, wenn denn du wieder zu uns kannst kommen. Dann dürfen wir Silvia Riemen grüssen zu Kriens, die uns seit Jahren auch zusammen mit der Familie viel Freude macht mit der Musik. Und Silvia selber, sie hat den 60. Geburtstag können feiern am 9. Juni. Und wir haben keine Freude, dass du wieder im Land bist. Bleib schön gesund und behalte deine grosse Begeisterung fürs Jutzen und Singen. Liebe Grüße von der ganzen Familie Riemen mit Anhang. Ja, und da hören wir sie gerade selber. Silvia, zusammen mit dem Brüder, mit dem Peter Riemen und mit der Rita Burkampass, Miss Flüenalp.

volkstümliche Musik für alle Generationen, von allen Generationen bei uns im Ländler Wunschkonzert. Und jetzt die Formation von der jungen Generation, von der jungen Wilden, wenn man so will, die Rauschbübeln, die jetzt für Stimmung sorgen, du und ich, die wir bereit haben. Brigitte Amstadt, die Rauschbübeln werden unter anderem für dich gewünscht, bäckeriert. Und zwar schreibt uns da der Marco Haas von Kriens. Er wünscht dem Gotti, an der Brigitte, nachträglich alles Gute zum Geburtstag. Viel Glück und Gesundheit. Claudia Odermatt schreibt uns von Engelberg. Morgen am Sonntag feiert der Gandli-Geni von Engelberg seinen 75. Geburtstag, der Geni Hess. Geni, wir gratulieren dir von Herzen und wünschen dir nur das Beste im neuen Lebensjahr. Wir freuen uns, morgen am Sonntag mit dir anzustossen. Grüße und Glückwünsche von der Familie Odermatt von der Fellerüti. Dann dürfen wir gratulieren zu einem 40. Hochzeitstag zu Asch bei Birmensdorf. Der 40. Hochzeitstag von der Ursula und Christoph Giesel, wo sie dann morgen feiern dürfen. Helena und Paul Mattis von Grafenort schicken euch beste Glückwünsche und sie sind froh, dass sich der Christoph von der schweren Operation so gut erholt hat. Alles Gute für die Zukunft und sie freuen sich, mit euch dann anzustossen. Glückwünsche haben wir für Isabelle Rutz zur Grüßnacht am Rigi. Liebe Isabelle, morgen wirst du schon stolz sein, 14 Jahre. Dazu gratulieren wir herzlich über den Ländler zum Morgen. Du bist immer voller Energie und guten Ideen. Mach weiter so im Haus, Stall, auf der Alp oder in der Schule. Und im Sommer gehst du dann ins Gimmi. Für das wünschen wir dir einen guten Start und mach weiter so. Einfach ein Kompliment an dich. Liebe Grüße von Mami, Daddy Damian, Ladina und Jackie mit allen anderen Vierbeinern. Die Rauschbübeln hören wir auch für Doris Blöchliger zu Bänken im Kanton St. Gallen. Die Familie Hämmerli wünscht der Doris alles Gute und ganz viel Glück zum 11. Geburtstag. Geniesse deinen Tag und lass dich verwöhnen.

der Ausbüble, der richtiges Wochenende einläutet. Guten Morgen miteinander. Jetzt freuen wir uns auf das Akkordeon-Duo Maria Bachmann, Peter Müller. Danke, Maria. Und da geht auch ein Gruß zu der Maria selber, zu der Maria Bachmann auf Malters. Liebe Maria, deine Familie wünscht dir alles Gute zu deinem 60. Geburtstag. Mit deiner schönen Musik schenkst du so vielen Menschen Glück und Zufriedenheit, aber jetzt schenken wir dir das. Heute denkt besonders Mutti und auch deine Liebe von der ganzen Familie ganz fest an

Zu den nächsten Geburtstagsgrüßen, die wir jetzt über das Radio schicken dürfen, da starten wir zu banken. Elisabetta Galotti, guten Morgen. Da schreibt uns die Monika Schweiter von Bolligen. Am kommenden Dienstag feiert meine Schwester Firmgotten und Schwägerin Elisabetta Galotti der 70. Geburtstag. Herzlichen Glückwunsch zu dem besonderen Tag. Gute Gesundheit mit Gottes Segen auf deinem weiteren Lebensweg, das wünschen wir dir. Geniess deinen Tag mit deiner Familie, mit vielen lieben Menschen und an einem grossen Stück Geburtstagskuchen. Liebe Grüße von Monika und dem Dani. Priska Matter vom Rietli hat gestern am 12. Juni können den 60. Runde Geburtstag feiern zu Engelberg. Dein Mann, Kind und Grosskind wünschen dir nochmal über das Radio, über den Ländler zum Morgen alles Gute, viel Glück und Gesundheit auf dem weiteren Lebensweg. Bleibe so, wie du bist. Da spielen wir für euch gerne das Geburtstagsständchen von der Schüpferi-Mädchen. Und ich denke auch für alle anderen, die heute oder in diesen Tagen Geburtstag feiern können. Alles Gute.

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4: Für die Vorbereitungen auf die Alpauffahrt oder auch die ersten, die schon aufgefahren sind, da hören wir jetzt dreifach Hirsche mit Älplerblut. Älplerblut spielen wir aber auch für den Severin Schmidt im Unterübrig. Am 12. Juni gestern hat der Severin den 16. Geburtstag können feiern. Dazu gratulieren wir von Herzen und wünschen dir einen guten Start in deiner Lehre als Landwirt. Die Grüße die kommen von Mami und dem Tati mit dem Michael und dem Fabian. Jetzt gehen wir auf Schweiz. Hans Ulrich, da einen schönen guten Morgen. Da haben wir Post. Diese Woche hat unser Daddy, Schwiegerdaddy und Grossdaddy seinen 3/4 Jahrhundert

Die Tunnelbohrmaschine wieder ist eingegangen. Liebe Mario, bleib so wie du bist. Viele Grüße schickt dir der Jazzclub, der Marc Joel, Renato Francesco, Pascal Claudio und Matthias Mitjane. Dann gehen wir auf Silene. Brigitte und der Joel Knoss werden nachträglich am Beat Knoss zum 50. Geburtstag gratulieren und dann ebenso zum 20. Geburtstag vom Ramon Knoss, den er am Donnerstag hatte. Euch beiden alles Liebe und Gute über den Ländlitzmorgen.

Das ist ein Start ins Wochenende bei dem Wetter und bei dertiger Musik. Guten Morgen, das Ländler Wunschkonzert. Guten Morgen, Daniela Thalmann in Emmen. Jetzt bist du an der Reihe zu deinem Geburtstag heute. Einfach alles Gute, die besten Glückwünsche. Bleib so, wie du bist. Und mit einem Stückchen von deinem Vater, am Emil Lustenberger, möchten wir dich überraschen. Es grüßen dich deine Familie, deine ganze stolze Denkelin Sofia, die sieben Geschwister und alle, die dich kennen und wissen, was für ein toller Mensch du bist. Und da hören wir Gebrüder Lustenberger, Eisherz und

Ein 16. Geburtstag, da wird im Unterübrig gefeiert, und zwar der vom Severin Schmidt. Da schreibt uns dein Bruder, der Michael. Er wird dir, Severin, übers Radio gratulieren und alles Liebe und Gute wünschen. Zu Kaltbrunn, da ist der Paul Jud daheim. Guten Morgen, da hoffen wir, das Radio laufe auch, weil da haben wir auch Post für dich, lieber Daddy. Wir gratulieren dir nochmal von ganzem Herzen zu deinem 60. Geburtstag. Wir freuen uns auf heute Abend mit dir nochmal zu feiern. Danke für alles, was du immer für uns machst. Wir haben dich fest gerne. Das schreibt das Töchterli mit Angehängsel von der Gastermatte. Und da hören wir dann gerade die Jodelfamilie Leuenberger mit dem Jodelstern. Zuerst möchten wir aber noch Halt in einen schönen Grund bei der Andrea Roth. Andrea, da schreibt uns deine Familie. Am letzten Dienstag hat eine ganz besondere Frau können Geburtstag feiern. Wir wünschen an meiner Frau und unserem Mami nochmal alles Liebe und Gute und ganz viel Glück und Gottes Segen. Bleibe so, wie du bist, immer fröhlich und ein herzensguter Mensch. Ganz liebe Grüße von deiner Familie. Ja.

Samstag, ein Wochenende mit Bodywetter, Temperaturen um die 7, 28 Grad. Und ich denke, die Familie Züger von der Body Rotenblatt hat da auch etwas zu tun. Und zuerst haben wir aber noch ihre Glückwünsche. Die gehen auf Wiele zu der Bettina Betli Reichmuth. Hey Tinchen, ein Haufen Jahre kennen wir dich jetzt schon. Wir haben es alle gekannt und irgendein wird schon ewig. 29 kannst du nicht bleiben, doch wir wissen es, mit dem 4 am Rücken wirst auch du nicht leiden. Falten hast sowieso keine und bist gut im Schuss. Auf das stossen wir an. Du weisst dann schon mit was. Alles Gute zu deinem runden Geburtstag. Wir haben dich fest gern. Ständlich und von der Genderbüble geht

Ein Marsch, ein bekannter Marsch, gespielt vom Echo vom Schafband. Das Muttersblumenpracht haben wir jetzt bereit. Das ist der Ländlitzmorgen, jetzt mit den Wünschen von der Älplergesellschaft Engelberg. Sie grüßen alle Älplerinnen und Älpler und wünschen ihnen einen unfallfreien und schönen Sommer. Und sie laden übrigens ein am Sonntag morgen um 10:30 zum Alpgottesdienst auf der Alp Rigidal zu Engelberg, umrahmt mit Betruf und dem Jodelclub Engelberg. Haben wir doch das auch noch untergebracht.

Es geht am Ende entgegen. Wir sind bei den letzten Grüßen für die heutige Sendung für den Sepp Schnellmann, zwungen im Kanton Schweiz. Da haben wir einen. Hallo Sepp, da schreibt uns Brigitta Gut von Zürich. Ich wünsche dir guten Schuss am Eidgenössischen. Ich halte dir Däumen. Viel Erfolg und Spass. Ein Gruß aus der Ferne. Der Hans-Heiri Stapfer von Horgen schickt Grüße zum Peter Wirth. Und da hat er das Lieblingslied von Peter ausgesucht, am Morgen um 2 für seinen Nachbar. Die Chance, dass es in der längeren Sommerabend dann wieder später wird, die steigt ja. Alles Liebe vom Nachbar am Hans-Heiri. Warum nicht gerade heute? Das Wetter passt ja. Oder auch die nächsten paar Tage, der Hochsommer, kommt zurück ins Zentral- und Evivaland. Geniessen es auf jeden Fall. Das war es für heute. Eine gefreute Sache. Danke fürs Einschalten, fürs Wünschen und für die nächste Ausgabe. Gehen den Titel sichern, eure Grüße durchgeben auf radiozentral.ch auf der Eviva-Seite oder noch einfacher in der Zentral- und Eviva-App. Dort könnt ihr die Sendung nachhören. Auf dem Postweg könnt ihr uns schreiben, Zentral und Eviva, Postfach 6002 in Luzern. Mit unverändertem Eingabeschluss Mittwochmittag um 12 Uhr Ländlerabend, Freitagmittag um 12 Uhr in der Ländler zum Morgen. Und jetzt haben wir alles gesagt. Macht's gut. Der Andi Batschet hat euch durch die Sendung begleitet.

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4: Habt einen guten Samstag. Jetzt ist es 10 Uhr, bin schon ziemlich warm, 21 Grad Sitzkilch und 21 Grad Huster.
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5: Die US-Zölle dürften auch nach der Trump-Ära bestehen bleiben. Das Chiasso wird gegen den SBB-Stellenabbau demonstriert und das US-Militär meldet neue Angriffe in der Strasse von Hormuz. Am Mikrofon, das Sergio Stenz. Die US-Zölle dürften laut SECO-Direktorin Helene Budliger-Hartieda auch nach Donald Trump bestehen bleiben. Im Interview mit der Schweiz am Wochenende sagt sie, Zölle für den Schutz der US-Industrie sei ein parteiübergreifendes Anliegen. Deshalb würden auch künftige Präsidenten die Zölle kaum abschaffen. Für die Schweiz sei es wichtiger, auf gute Rahmenbedingungen statt auf staatliche Industriepolitik zu setzen. Den Schweizer Export sieht die SECO-Direktorin trotz neuer Handelshemmnisse nicht grundsätzlich gefährdet. In Chiasso haben am Abend mehrere hundert Menschen gegen den geplanten Abbau bei SBB Cargo demonstriert. Die SBB wollen im Tessin bis im nächsten Jahr rund 40 Stellen abbauen. Betroffen sind das Lokführerdepot in Chiasso sowie zwei Güterverkehrszentren südlich von Lugano. Die SBB betonen, dass die Mitarbeiter nicht entlassen würden. Sie sollen an andere Standorte oder zu Tochtergesellschaften wechseln. In den italienischen Alpen sind drei Bergsteiger ums Leben gekommen. Die Bergrettung fand die drei Alpinisten am Berg Gran Paradiso auf rund 3600 Metern Höhe. Die Gruppe war am frühen Morgen zum Gipfel aufgebrochen und kehrte nicht zurück. Laut Bergrettung stürzten die Bergsteiger ab. Wie es zum Unfall kam, ist noch unklar. Zwei der Opfer stammen aus Italien. Die Identität der dritten Person ist nicht bekannt. Der Gran Paradiso im Nordwesten Italiens gilt als einer der am leichtesten zu besteigenden 4000er der Alpen. Nach langem Hin und Her rund um ein Abkommen zwischen dem Iran und den USA scheint ein Deal in greifbare Nähe zu rücken. Laut dem Vermittler Pakistan haben sich Vertreter aus Washington und Teheran auf eine Vereinbarung zur Beendigung des Kriegs verständigt. Die Lage in der Straße von Hormuz ist trotzdem weiter angespannt. David Rima berichtet.
6: Ein mögliches Friedensabkommen wäre aber nur der erste Schritt für weitere Verhandlungen, das erklärte die pakistanische Seite. Der schwierigste Knackpunkt bleibt das iranische Atomprogramm. Eine Lösung in dieser Frage soll Berichten zufolge innerhalb von 60 Tagen erzielt werden. Gleichzeitig meldet das US-Militär erneut mehrere iranische Drohnenangriffe auf Handelsschiffe in der Straße von Hormuz. Die Drohnen seien abgeschossen worden, der Schiffsverkehr durch die Meerenge laufe aber ungehindert weiter.
4: Es braucht aktuell ein bisschen Geduld in der Zentralschweiz auf der A14-Zug Richtung Luzern, Abbuchrain bis zu der Verzweige Grozee stocken. Das gleiche auf der A2 Basel Richtung Gotthard zwischen Emmen Süd und dem Sonnenbergtunnel. Und dann auf der A2 Richtung Gotthard zwischen Buchs und Bäckeriet stocken wegen der Baustelle. Und vor dem Gotthardtunnel Richtung Süden hat es 3 km Stau, das heisst eine halbe Stunde Wartezeit. Strahlender Sonnenschein heute den ganzen Tag durch. Es hat ein paar harmlose Schleierwölkchen dazu. Die Temperaturen die gehen darauf auf warme 27 Grad. Und so geht es in den nächsten Tagen weiter. Bis am Dienstag schauen wir voraus. Viel Sonne, wenig Wolken. Die Temperaturen die bleiben sommerlich bei 26 bis 27 Grad.
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4: Was man also macht an einem Samstag, vielleicht noch schnell posten, entsorgen, ein bisschen haushalten und wir begleiten euch mit unserem breitesten Musikmix, den ihr in dieser Stunde mitbestimmt. Das ist Zentral Classic Stunde bis am 11 Uhr mit lauter zeitlosen Pop-Klassiker. Ihr dürft uns sehr gerne WhatsApp eine Sprachnachricht schicken ins Studio mit eurem Musikwunsch. Ihr dürft auch noch Grüße rausschicken ins Zentraland auf 078 933 44 20, oder ihr geht einfach in die Zentral-App rein, drückt ganz oben auf das WhatsApp-Symbol. Der ein oder andere Titel haben wir schon parat. Genau die richtige Musik für so einen sonnigen Samstag. Canzone vom Lucio Dalla.
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4: Jetzt am Morgen ist es vielleicht noch ein bisschen früh, aber dann am Nachmittag, am Abend ein Campari Soda Taxi haben wir für euch parat in dieser Stunde. Und startet wir ganz mit dem Rick Astley. Never gonna give you up. Ich wünsche euch ganz einen guten Samstag. Mein Name ist Nadine Wechsler.

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1: Salut miteinander, das ist Rolf aus Engelberg, aus dem wunderschönen sonnigen Engelberg. Der Sommer ist endlich zurück. Klassiker, den ich mir wünschen würde, wäre Shannon O'Connor mit Nothing Compares. Für alle, die heute Donnerstag haben und natürlich auch alle, die mich kennen und heute einen ganz schönen Sommertag geniessen können. Tschüss miteinander.

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3: Kommen wir gut durch den Samstag durch. 10:30 ist es. Ein Blick auf die Strasse, ein bisschen Geduld brauchen wir aktuell auf die A14. Zug Richtung Luzern, Abbuchrein bis zu der Verzweigung Rotsee führen. Dann auf die A2 Basel Richtung Gotthard zwischen Emmenort und dem Sonnenbergtunnel stocken. Und vor dem Gotthardtunnel Richtung Süden hat es aktuell 4 km Stau. Das heisst etwa 40 Minuten, wo ihr dort ansteht. Ich wünsche euch eine gute und vor allem sichere Fahrt. Wenn ihr gerade im Auto unterwegs seid, begleiten wir euch gerne mit unserem breitesten Musikmix. Und ihr dürft auch noch Wünsche eingeben per WhatsApp-Sprachnachricht direkt ins Studio für unsere Classic-Stunde auf 078 933 44 20.

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2: Hallo zusammen, das ist die Gigi Fabike. Ich grüße besonders meine Coiffeuse Simona, Guggenmusik Rotze Möwe von Litau, alle, die mich kennen. Und ich wünsche mir zu diesem wunderschönen Sommertag von Marques El Baron Pompero. Danke und allen einen schönen Tag.

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Ja, salut zusammen, ich bin Lambrick Messe von Egoldswil. Ich würde mir gerne wünschen, Pussycat, Mississippi und wünsche allen einen schönen Tag und ich könnte.

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1: Guten Morgen oder schon bald guten Mittag. Wir haben wieder so tolle Musik. Jetzt werde ich einen ganz alten Schunker hinführen. Und zwar von dem Wenke Mühre. Er hat ein knallrotes Gummiboot. Ich danke euch und wünsche euch weiterhin viel Freude an der Musik und am Radio. Yvonne.

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3: Einen guten Samstagvormittag. Jetzt ist es 11 Uhr, aktuell 21 Grad zu Rieden und 22 Grad zu Fischbach.
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4: Die Fußball-WM fährt heute auch für die Schweiz an. Bundesrätin Baum-Schneider trifft das ehemalige Verdingkind und das US-Militär meldet neue Angriffe in der Strasse von Hormus. Am Mikrofon Sergio Stenz. Die Schweiz startet heute in den USA in die Fußball-WM. Nach dem gestrigen 1:1 zwischen den anderen Gruppengegner Kanada und Bosnien-Herzegowina sollte die Schweiz ihr Startspiel gegen Außenseiter Katar gewinnen. Die Kräfteverhältnisse sind im Spiel in San Francisco eigentlich klar, meint vor Ort Schweiz heute Journalist Sebastian Wendel.
5: Man muss es ganz ehrlich sagen, im ersten Match alles andere als ein deutlicher Sieg wäre eine Ernüchterung, also peinlich. Das muss man so sagen. Die Schweiz hat nicht nur Losglück gehabt mit allen drei Gruppengegnern, sondern auch, dass sie im ersten Spiel auf wahrscheinlich schwächste Gegner mit Katar treffen. Aber es ist WM, es ist ein anderes Land, es sind andere Temperaturen, es ist ein riesiger Druck. Es ist ein Match. Fußball macht es, ist so spannend, weil man nie weiss. Wenn es keinen Sieg gibt, dann muss die Nazi sicher gröber über Bücher. Und wenn es einen Sieg gibt, dann ist man ja dann schon fast qualifiziert. Da müsste noch viel schief gehen, wenn man dann doch noch würde, das Sechzehntelfinale verpassen würde, angesichts dessen, dass ja fast alle Gruppendritten auch weiterkommen.
4: Zu anderen Themen. Rund 800 ehemalige Verding- und Heimkinder treffen sich heute in Langenthal im Kanton Bern. Bundesrätin Elisabeth Baum-Schneider spricht dort über die fürsorgerischen Zwangsmaßnahmen und Fremdplatzierungen. Bis 1981 waren davon in der Schweiz zehntausende Menschen betroffen. Viele Verdingkinder wurden als billige Arbeitskräfte ausgebeutet und erlebten Gewalt oder Missbrauch. Betroffen waren auch jenische, fahrende, zwangsadoptierte Kinder und sogenannte administrativ Versorgte. Nach langem Hin und Her rund um ein Abkommen zwischen dem Iran und den USA scheint ein Deal in greifbare Nähe zu rücken. Laut dem Vermittler Pakistan haben sich Vertreter aus Washington und Teheran auf eine Vereinbarung zur Beendigung des Krieges verständigt. Die Lage in der Straße von Hormus ist trotzdem weiter angespannt. David Rima berichtet.
6: Ein mögliches Friedensabkommen wäre aber nur der erste Schritt für weitere Verhandlungen, das erklärte die pakistanische Seite. Der schwierigste Knackpunkt bleibt das iranische Atomprogramm. Eine Lösung in dieser Frage soll Berichten zufolge innerhalb von 60 Tagen erzielt werden. Gleichzeitig meldet das US-Militär erneut mehrere iranische Drohnenangriffe auf Handelsschiffe in der Straße von Hormuz. Die Drohnen seien abgeschossen worden, der Schiffsverkehr durch die Meerenge laufe aber ungehindert weiter.
3: Es geht aktuell ein bisschen länger auf der A14, Zug Richtung Luzern, Abbuchrein bis zu der Verzweigung Rotsee-Stocken, 10 auf der A2 Basel Richtung Gotthard zwischen Rotenburg und dem Sonnenberg-Tunnel. Und dann Richtung Süden vor dem Gotthard-Tunnel hat es aktuell 4 km Stau, das heisst 40 Minuten Wartezeit. Strahlender Sonnenschein heute den ganzen Tag. Es hat ein paar wenige harmlose Wölkchen noch dabei. Die Temperaturen die gehen heute darauf auf etwa 27 Grad. Und auch in den nächsten Tagen viel Sonne, nur wenig Wolken. Die Temperaturen die bleiben sommerlich bei 26 bis 27 Grad.
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3: Schön, sind ihr mit dabei. Ich hoffe, ihr geniesst euren Samstag. Habt schon euch ein Sonnenplätzchen eingerichtet für heute. Und wir begleiten euch mit unserem breitesten Musikmix, der Thomas Rhett, What's Your Country Song, haben wir dabei. Mit Slade gehen wir in 70er Jahren far, far away und ihr dürft noch mitbestimmen. Wir erfüllen eure Musikwünsche als Feel-Good-Song. Welchen Aufstellertitel würdet ihr gerne bei uns im Programm hören? Sagt es uns per WhatsApp-Sprachnachricht direkt ins Studio. 078 933 44 20 oder ganz einfach, ihr geht in die Zentral-App hin und drückt ganz oben aufs WhatsApp-Symbol. Jetzt gibt es gerade mal ein Tänzchen. An diesem Samstagvormittag, Kauma, haben wir hier Lambada. Ich bin Nadine Wechsler, wünsche euch ganz einen schönen Tag.

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1: Guten Morgen miteinander, das ist Janine von Steinen. Wir von der Heinzer Metzgerei wünschen der Meier Rohr alles Gute. Sie hat gestern ihren 30. Geburtstag gefeiert und ist jetzt wieder fleissig in der Laue auf dem Stoss am Arbeiten. Wir wünschen ihr ein Lied Bierwald Städtersee. Danke vielmals und ein schönes Wochenende.

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4: Kommen wir gut durch Samstagvormittag, 11:30 ist es. Es braucht ein bisschen Geduld auf der A14-Zug Richtung Luzern, Abbruch rein bis zu der Verzweigung Rotsee-Stocken. Das gleiche auf der A2.

0: Mit guter Laune unterwegs durch Samstagvormittag mit Radio Zentral. 20 vor 12 ist es.
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0: 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Herrliches Sommerwetter heute an diesem Samstag. 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Tanzen, chillen und feiern könnt ihr heute mit dem DJ Taxi. Los geht's ab dem 5. Und etwas los ist heute und morgen zu Morschach und zu Brunnen am Food and Culture Morschach. Ein Fest zu der Hotelgeschichte von Morschach. Heute am Nachmittag um 13:30 Rundgang im Axensteinpark und eine Filmvorführung. Am Abend um 7 gibt es ein Gala-Dinner mit Tanz im Hotel Waldstätterhof zu Brunnen. Und morgen am Sonntag ab 11 beim Schulhaus Morschach gibt es Alphornmusik, die Ausstellung «Zeitreise in die Belle Epoque» mit Streetfood, Belle Epoque, Kaffee und auch Live-Musik. Alles zum Nachlesen gibt es unter kulturmorschach.ch.

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3: 24 Grad sind es aktuell zu Oberkirch, 22 Grad zu Reichenburg. Jetzt ist es Samstagmittag um 12 Uhr.
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5: Der Fußball-WM-Countdown für die Schweiz läuft. Das Bundesrätin Baumschneider trifft die ehemalige Verdingkind. Und das US-Militär meldet neue Angriffe in der Straße von Hormus. Am Mikrofon, das Herz verstehens. Die Schweiz startet heute in den USA in die Fußball-WM. Nach dem gestrigen 1:1 zwischen den anderen Gruppengegnern Kanada und Bosnien-Herzegowina sollte die Schweiz ihr Startspiel gegen Außenseiter Katar gewinnen. Die Kräfteverhältnisse sind im Spiel in San Francisco eigentlich klar, meint vor Ort Schweiz-Heute-Journalist Sebastian Wendel.
6: Man muss es ganz ehrlich sagen, im ersten Match alles andere als deutlicher Sieg wäre eine Ernüchterung. Also peinlich, das muss man so sagen. Die Schweiz hat nicht nur Losglück gehabt mit allen drei Gruppengegnern, sondern auch, dass sie im ersten Spiel auf wahrscheinlich schwächste Gegner mit Katar treffen.
5: Die US-Zölle dürften laut SECO-Direktorin Helene Budliger-Artieda auch nach Donald Trump bestehen bleiben. Im Interview mit der Schweiz am Wochenende sagt sie, Zölle für den Schutz der US-Industrie sei ein parteiübergreifendes Anliegen. Deshalb würden auch künftige Präsidenten die Zölle kaum abschaffen. Für die Schweiz sei es wichtiger, auf gute Rahmenbedingungen statt auf staatliche Industriepolitik zu setzen. Den Schweizer Export sieht die SECO-Direktorin trotz neuer Handelshemmnisse nicht grundsätzlich gefährdet. Rund 800 ehemalige Verding- und Heimkinder treffen sich heute in Langenthal im Kanton Bern. Bundesrätin Elisabeth Baumschneider spricht dort über die fürsorgerischen Zwangsmaßnahmen und Fremdplatzierungen. Bis 1981 waren davon in der Schweiz zehntausende Menschen betroffen. Viele Verdingkinder wurden als billige Arbeitskräfte ausgebeutet und erlebten Gewalt oder Missbrauch. Betroffen waren auch jenische, fahrende, zwangsadoptierte Kinder und sogenannte administrativ Versorgte. Nach langem Hin und Her rund um ein Abkommen zwischen dem Iran und den USA scheint ein Deal in greifbare Nähe zu rücken. Laut dem Vermittler Pakistan haben sich Vertreter aus Washington und Teheran auf eine Vereinbarung zur Beendigung des Kriegs verständigt. Die Lage in der Straße von Hormus ist trotzdem weiter angespannt. David Riemer berichtet.
7: Ein mögliches Friedensabkommen wäre aber nur der erste Schritt für weitere Verhandlungen, das erklärte die pakistanische Seite. Der schwierigste Knackpunkt bleibt das iranische Atomprogramm. Eine Lösung in dieser Frage soll Berichten zufolge innerhalb von 60 Tagen erzielt werden. Gleichzeitig meldet das US-Militär erneut mehrere iranische Drohnenangriffe auf Handelsschiffe in der Straße von Hormuz. Die Drohnen seien abgeschossen worden, der Schiffsverkehr durch die Meerenge laufe aber ungehindert weiter.
3: 3 ab 12 ist es. Geduld brauchen wir auf der A14, Zug Richtung Luzern, Abbuchrein bis zu der Verzweigung Rotsee Stocken, dann auf der A2 Basel Richtung Gotthard zwischen Rotenburg und dem Sonnenbergtunnel. Vor dem Gotthard Richtung Süden 5 km Stau, 50 Minuten Wartezeit und auf dem Radar habe ich auch noch die Strasse zwischen Neffels und Netzstel, die verstopft ist. Ausblick machen wir mit dem Quirin Beck.
8: Am Nachmittag und am Abend geht es, abgesehen von ein paar wenigen Schleier und Quellwolken, mit strahlendem Sonnenschein weiter. Temperaturen, die erreichen heute sommerliche Werte von um die 27 Grad. Dazu haben wir eine 0-Grad-Grenze auf rund etwa 3700 Meter und in allen Höhenlagen weht mäßiger Westwind. Morgen am Sonntag geht es dann ähnlich weiter, nämlich sonnig mit zeitweise vorüberziehenden Schleierwolken. Dazu haben wir noch harmlose Quellwolken über den Bergen. Temperaturen ein Spürchen weniger hoch, so um die 26 Grad. Und dann auch vom Montag bis Mittwoch geht es mit dem sonnigen Wetter weiter. Am Montag und Dienstag wohl ein bisschen ausdehntere Wolken. Am Montag noch ein bisschen weniger warm, so um die 24 bis 25 Grad. Ab dem Dienstag wird es aber schon wieder wärmer.
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3: Das Luzerner Kriminalgericht schickt einen Hehler ins Gefängnis. Die St. Galler Polizei zieht mehrere Betrunkene aus dem Strassenverkehr. Die Zentralschweizer Fußballexperten sind zuversichtlich für unsere Nazi. Und die Fußball-WM-Euphorie in den USA ist bis jetzt sehr bescheiden.
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3: Ich wünsche einen guten Samstagmittag. Ich bin Nadine Wechsler. Das Kriminalgericht Luzern verurteilt einen 40-jährigen Deutschen zu 3 Jahren Gefängnis. Dazu soll er die Schweiz für 8 Jahre verlassen. Für das Gericht ist es erwiesen, dass der Mann mit gestohlenen Velo und E-Bike gehandelt hat. Die Ware im Wert von über 100'000 Franken habe er aus der Luzerner Drogenszene gehabt. Der Beschuldigte habe seine Lieferanten teilweise mit Drogen gezahlt. Das Urteil vom Luzerner Kriminalgericht kann noch weitergezogen werden. Die Luzerner Albert Köchlin Stiftung hat ihre Umweltpreise vergeben. Die Auszeichnungen gehen an Stadtblüte aus Luzern und die Firma Erdig aus Meggen. Stadtblüte produziert lokal angebaute Schnittblumen und wertet Freifläche in der Stadt ökologisch auf. Die Firma Erdig entwickelt Methoden für eine bodenschonende Landwirtschaft und unterstützt Bauernbetriebe bei der Regeneration ihrer Böden. Die Umweltpreise der Luzerner Albert Köchlin Stiftung haben einen Wert von je 40'000 Franken. Die Kantonspolizei St. Gallen hat letzte Nacht 7 Autofahrer kontrolliert, die zu viel getrunken haben oder sonst fahrunfähig waren. Kontrollen waren an verschiedenen Orten, unter anderem auf der A13 bei Mels, in Rapperswil-Jona oder in Uznach. 6 Leute haben den Fahrausweis abgeben. Heute findet Küsnacht die 2. Ausgabe vom Kinder- und Jugendfest statt. Nach der Premiere vor 3 Jahren sei der Anlass weiterentwickelt worden, schreiben die Organisatoren. Neu gibt es dieses Jahr zum Beispiel einen Sportpass für Teilnehmer. Mit dem kann man bei der Attraktion in der Sportwelt mitmachen und Stempel für eine Verlosung sammeln. Das Kinder- und Jugendfest ist für alle gratis und geht bis am Abend um 11 Uhr. Zentralschweizer Fußballexperten sind vor dem ersten WM-Match der Schweizer Nazi zuversichtlich. Das Team von Murat Yakin spielt heute gegen Katar. Auch wenn die Schweiz auf dem Papier Favorit ist, darf man den Gegner auf gar keinen Fall unterschätzen, sagt der ehemalige Nazi- und FCL-Trainer Rolf Ringer.
9: Man darf nicht vergessen, man spielt da zu Mittag um 12 Uhr, es ist Granate heiß, man ist sich nicht so gewöhnt, das Stadion ist vielleicht nicht voll, trockener Rasen, also das Ganze kann dann auch zähflüssig sein, weil auch Kataris können gut verteidigen. Wenn es 10. ganz diszipliniert defensiv spielen, ist es immer schwer, sich durchzusetzen.
3: Für den Zucker- und ehemaligen Nazi-Spieler Martin Andermatt ist vor allem etwas wichtig gegen Katar.
10: Es geht nicht darum, die Höhe, wie viel das man gewinnt, sondern das erste Spiel zu gewinnen. Das ist, glaube ich, das wichtigste Ziel. Und da bin ich auch überzeugt, dass wir das erste Spiel werden gewinnen.
3: Der Match Schweiz gegen Katar geht heute Abend um 9 Uhr los. Und unsere Fußballnazi vor Ort in den USA begleitet unter anderem der Schweiz heute Journalist Sebastian Wendel. Sebastian, du bist seit dieser Woche in den USA. Wie war die Reise und die Bürokratie gewesen? Viele reisen ja im Moment, wenn überhaupt, mit gemischten Gefühlen in die USA an die WM.
11: Ja, wie war die Reise gewesen? Man hat ja die verrücktesten Geschichten gehört. Auch die Schweizer Nazi war betroffen gewesen, Prelembolo, wo nicht mit Esther dürfen einreisen, sondern wir müssen einen Umweg machen über die US-Botschaft für ein Visum. Wir haben uns als Journalisten, ist uns empfohlen worden, wärmstens, dass wir ein E-Visum lösen. Das ist, ja, so ein extra Medienvisum, weil wir kommen ja daher, um zu arbeiten. Und das habe ich dann gemacht, hat mich $500 gekostet.
6: ja, so viel zu, alles wird zu Geld gemacht in den USA. Aber dafür ist dann der Einreiseprozess wirklich sehr, sehr, sehr einfach gewesen. Also ich bin schon an manchem anderen Flughafen in Europa, im Schengen-Raum, also länger angestanden als hier in San Diego nach der Ankunft. Das ist ja, mehr eine Minute, nicht einmal gefühlt, sondern wirklich in Echtzeit gegangen. Und ich bin im Land gewesen.
3: Wie ist denn die Euphorie in den USA? Spürt man überhaupt, dass die Fußball-WM losgegangen ist?
6: Fußball, wir wissen, es ist in den USA natürlich längst in Sportart Nummer 1. Da sind 3, 4 andere Sportarten, allen voran Football, natürlich viel grösser. Darum muss ich ganz ehrlich sagen, also von WM-Fieber, WM-Stimmung, also wenn man rausgeht, nimmt man eigentlich wenig bis gar nichts wahr. Wir sind hier ganz nahe an der Grenze zu Mexiko. Es hat ab und zu Leute, mexikanische Nationaltrikots, wo man dann schon sieht, ah, es ist irgendetwas. Aber eben, das hat damit zu tun, dass natürlich Mexiko so nahe ist von San Diego und Mexiko natürlich die Fußballbegeisterung auf einem anderen Level ist als hier in Amerika. Aber sonst, Leute sind sehr freundlich, das weiss man ja eigentlich von den Amerikanern. Und wenn man dann den Leuten sagt, wir sind hier für den World Cup, dann wissen sie schon, dass der ist. Aber ich habe jetzt gerade vor kurzem mit Einheimischen geredet und dann gesagt, ob sie dann wissen, wenn die USA das erste Mal spielt. Es sind irgendwie 4 Einheimische gewesen, hier im Hotel, wo wir sind. Und sie haben keine Ahnung gehabt, wenn die USA ihren ersten Match hat. Also so viel zum Stellenwert oder zu der WM-Euphorie.
3: Und zum Schluss noch zu der Politik. Die spielt an dieser WM enorm mit. Die Austragungspartner Kanada und Mexiko, die sind nicht gerade gut zu sprechen auf die USA. Denn Geschichte mit dem unwillkommenen Teilnehmer Iran. The best World Cup ever, wie in Infantino und Trump gerne verkaufen wollen, wird es wahrscheinlich nicht, oder Sebastian?
6: Man sagt, es ist schön, wenn der Ball rollt, ist alles andere egal. Ich glaube, de facto wird schon spielen. Da müssen wir uns auch... Westeuropäer oder Schweizer nicht viel vormachen, wenn dann die Schweiz weit wird kommen in diesem Turnier, wenn es andere coole Matches gibt auf höherem Niveau, dann ist der Fußball im Vordergrund und dann blenden wir ein Stück weit aus, was sonst rundherum passiert. Ja, natürlich, die 3 Gastgeberländer bilden ein bisschen eine Zweckgemeinschaft. Da ist es nicht irgendwie Arm in Arm, Schulter an Schulter, dass man die WM veranstaltet, wegen der politischen Spannungen, die es gibt. Ja, Stichwort Donald Trump, der natürlich, sagen wir jetzt nicht, der Lieblingskumpel ist von den Staatschefen von Kanada und Mexiko. Aber wie gesagt, es ist schlussendlich dann doch ein Sportanlass und wenn die Schweiz wird weit kommen, wenn die Euphorie dann anrollt, ich gehe davon aus, es wird dann nach der Gruppenphase passieren, dann blenden wir die Sachen aus. Und ja, ob es dann die grösste WM aller Zeiten wird, rein von der Teilnehmerzahl, von der Anzahl Match, auf jeden Fall sportliches Niveau. Wird sich zumindest am Anfang, glaube ich, in Grenzen halten. Hat man jetzt schon gesehen, den ersten Match, es schon eher den Teams wahrscheinlich gibt, die dann eigentlich nicht wirklich WM-Qualität haben. Aber jetzt hat man sich für das Format entschieden. Dafür können umso mehr Teams mitmachen. Hat auch seine Vorteile. Also, ich sehe das nicht so dramatisch. Schlussendlich ist jetzt WM, jetzt läuft es. Alles andere, was vorher war, rückt den Hintergrund. Und ich freue mich, dass es jetzt läuft.
3: Der Schweiz heute Journalist Sebastian Wendel aus den USA. Wir reden dann am Abend noch einmal mit ihm und wollen dann unter anderem wissen, was er vom ersten Nazispiel an der WM gegen Katar erwartet und wie gross das die Unterstützung aus der Schweiz in den USA ist. Ihr hört es innerhalb vom Radiozentral Abendinfo, dann ab 5 Uhr.
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0: Der Michael Patrick Kelly begleitet euch hier bei Radio Zentral durch den sonnigen Samstagmittag, 20 ab 12 ist es.
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0: Ja, wir können eigentlich den Tag heute relativ kurz und knackig zusammenfassen, Quirin Beck. Es ist einfach sonnig und warm.
2: Ja, genau das kann man so sagen und da gibt es eigentlich wirklich nicht viel dazu zu fügen. Man kann sagen, ein paar Schleierwolken haben wir dann noch, ein paar harmlose Quellwolken ziehen vielleicht auch noch über den Berg, über den Himmel. Sonst wirklich strahlender Sonnenschein und es ist ja auch deutlich wärmer als gestern. Die Temperatur höchstwert so um die 26 bis 27 Grad. Abkühlung, wenn man das sucht, gibt es entweder auf den Bergen, da haben wir 0 Grad Grenze auf etwa 3600 Meter, auf 2000 Meter sind es etwa so 14 Grad. Oder dann in der See, da haben wir momentan Wassertemperaturen von um die 18 bis etwa 20 Grad.
0: Ja, also schon noch relativ frostig. Ich nehme an, die Wassertemperaturen, die gehen jetzt länger sie mehr auf, weil die Sonne die begleitet uns auch in den nächsten Tagen.
2: Ja, ganz genau. Da kann man sicher davon ausgehen, dass es jetzt Tag für Tag auch in der See wieder wärmer wird. Denn das Wetter, das zieht sich jetzt wirklich so weiter. Die nächsten Tage kann man dann wirklich sehr gut zusammenfassen, weil wir doch relativ in dem stabilen Hoch liegen vom Montag oder sagen wir nehmen den Morgen, den Sonntag auch noch mit dazu. Vom Sonntag bis und mit Mittwoch bleibt es jetzt meist sonnig, nur wenige Wolken. Morgen am Sonntag dann vielleicht ein Grädchen weniger warm, so um die 26 Grad. Und dann am Montag, am Dienstag vielleicht zeitweise ein bisschen ausdehntere Wolkenfelder. Temperaturen am Montag nochmal ein Spürchen tiefer, vielleicht 24 bis 25 Grad, ist aber immer noch recht warm. Und am Dienstag wird es dann Tag für Tag ein Spürchen wärmer. Am Dienstag sind wir dann schon wieder so im Bereich von 26 bis 27 Grad. Und ab Mittwoch, da gibt es dann wohl den Start in die erste Hitzewelle von diesem Jahr. Da haben wir dann ab Mittwoch täglich Temperaturen von um die 30 Grad. Und noch kurzes Wort zu der 0 Grad Grenze. Die liegt am Montag dann auf etwa 3000 Meter, steigt dann bis am Mittwoch auf über 4000 Meter.

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4: Jetzt ist es 12:30.
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5: Am Mikrofon, das Herz schon Steins. Auf der Baustelle des A8-Tunnels Kaiserstuhl in Giswil ist gestern Nachmittag ein Bauarbeiter tödlich verunglückt. Beim Anheben eines Metallelements wurde der 29-jährige Mann am Kopf getroffen und schwer verletzt. Trotz sofortiger Reanimationsmaßnahmen starb er noch auf der Baustelle. Wie es zum Unfall kommen konnte, untersucht nun die Kantonspolizei Obwalden zusammen mit der Staatsanwaltschaft. In Neuenburg und Lausanne gehen bereits heute Frauen für den feministischen Streik auf die Straße. Sie protestieren gegen Gewalt an Frauen, unbezahlte Care-Arbeit und fehlende Gleichstellung. In Luzern, Zürich und Basel folgen die Kundgebungen morgen am offiziellen feministischen Streiktag. 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

0: und im Glarnerland geht es länger auf der Hauptstrasse zwischen Neffels und Netzstel. Strahlender Sonnenschein heute den ganzen Tag. Es hat ein paar harmlose Wölkchen noch dabei. Die Temperaturen gehen darauf auf etwa 27 Grad. Und auch in den nächsten Tagen viel Sonne mit wenig Wolken. Die Temperaturen die bleiben sommerlich bei 26 bis 27 Grad.
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0: Musik von Lionel Richie. Sail on an diesem Samstagmittag. 20 vor 1 ist es.
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0: Und da starten wir mit Shooten. Der Countdown der läuft. Für die Schweiz gilt es an der WM heute am Abend das erste Mal ernst. Das Team von Murat Yakin trifft im ersten Gruppenspiel auf der Aussenseite Katar. Vor dem WM-Auftakt für die Schweiz redet Granit Xhaka noch einmal über seinen Weckruf. Nach dem 1:1 im Testspiel gegen Australien hat der Nazi-Captain die Leistung der Mannschaft kritisiert. Jetzt schlägt Granit Xhaka auf SRF versöhnlichere Töne an.
2: Ich bin ein Spieler, ein Mensch, der nicht gerne Unschieden spielt und vor allem das Spiel nicht verliert. Ich glaube, jeder Fußballer, der auf dem Platz steht, der den Hunger und den Ehrgeiz hat, will am Schluss gewinnen. Ob das ein Freundschaftsspiel ist, ob das jetzt an der WM ist oder im Verein, im Club. Wir sind da zum Gewinnen und wenn es mal einen Unschieden gibt und die Leistungen nicht gut sind, finde ich, kann man das auch mal ansprechen.
0: Für den Granit Xhaka wird ein Spiel gegen Katar persönlich zu einem besonderen Moment. Er wird der erste Schweizer mit 13 WM-Einsätzen, allenfalls zusammen mit dem Ricardo Rodriguez.
2: Es ist sicher eine spezielle Weltmeisterschaft, definitiv. Vierte Mal eine Weltmeisterschaft auftreten, macht mich stolz, definitiv. Und wir haben eine gute Mannschaft, wir haben junge Spieler, die auch aufgekommen sind, die Druck machen. Und wie gesagt, jeder Spieler, der in die Nazi kommt, kann oder muss die Mannschaft besser machen. Und wie gesagt, mit dem Staff zusammen, mit den Spielern freuen wir uns jetzt auf das erste Spiel. Schauen Spiel zu Spiel und am Schluss wollen wir natürlich, wie gesagt, dem Trainer gesagt hat, die beste WM aller Zeiten spielen und für das braucht es sehr viel.
0: Der Nazi-Trainer Murat Yakin gibt sich vor dem Katar-Spiel wie gewohnt bedeckt und verratet nichts über Aufstellung oder System.
3: Wir müssen gerade von der Sekunde bereit sein. Wir haben jetzt das ein oder andere Spiel im Fernsehen schon gesehen. Es ist halt immer so in die Startspiele, ein bisschen Nervosität drin liegt, ein bisschen mal auch daran gewöhnen, ein bisschen Luft schnuppern. Aber ich glaube, wir haben einen erfahrenen Spieler in der eigenen Reihe mit dem Captain, der die Mannschaft vor Arbeit führt.
0: Die Schweiz startet am Abend um 9 Uhr San Francisco gegen Katar in die WM. Die anderen beiden Schweizer Gruppengegner Kanada und Bosnien-Herzegowina starten mit einem 1:1 Unentschieden in die WM. Für Kanada ist es der erste Punkt in der WM-Geschichte überhaupt. Die USA legen den Traumstart in die WM an. Der Co-Gastgeber gewinnt in Los Angeles gegen Paraguay mit 4:1. Der Thomas Bremser berichtet aus L.A.
4: Also die US-Amerikaner waren im Footballstadion von L.A. endlich auch mal vom Soccer begeistert. Das US-Team mit dem frühen 1:0, gerade in der ersten Halbzeit, fulminant und dominant. Von Druck keine Spur. Am Ende ein verdienter und ungefährdeter Sieg vor den Augen von Superstars wie Tom Cruise, Brad Pitt und David Beckham. Der US-Präsident hat seinem Team zwar telefonisch Glück gewünscht, aber Donald Trump war nicht im Stadion, vertreten wurde er von Außenminister Marco Rubio. Die Eröffnungsshow, ähnlich wie schon in Mexiko und Kanada, kurz kurzweilig, bunt und mit viel Musik. Unter anderem von Katy Perry, die hat zusammengesungen mit einem kleinen Jungen.
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1: Hallo zusammen, da ist der Rudi. Ich bin zurzeit in der Schule am Bündner Glarner Schwingfest oben und grüße meine Frau Franziska und alle, die mich kennen. Am liebsten die Eastbound and Down von Jerry Reed. Besten Dank und allen einen schönen

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1: 24 Grad sind es aktuell, das Bar 24 Grad auch. Schmerike, jetzt ist es Samstagmittag um 1.
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3: In Kiswil kommt ein Bauarbeiter bei einem Unfall ums Leben. Die Bundesrätin Baum-Schneider trifft das ehemalige Verdingkind. Und in der Westschweiz protestieren die Frauen am feministischen Streik. Am Mikrofon. Auf der Baustelle des A8-Tunnels Kaiserstuhl in Giswil ist gestern Nachmittag ein Bauarbeiter tödlich verunglückt. Beim Anheben eines Metallelements wurde der 29-jährige Mann am Kopf getroffen und schwer verletzt. Trotz sofortiger Reanimationsmaßnahmen starb er noch auf der Baustelle. Wie es zum Unfall kommen konnte, untersucht nun die Kantonspolizei Obwalden zusammen mit der Staatsanwaltschaft. Rund 800 ehemalige Fedding- und Heimkinder haben sich in Langenthal zum nationalen Sommerfest der Guido-Fluri-Stiftung getroffen. Bundesrätin Elisabeth Baum-Schneider erinnerte dabei an das erlittene Unrecht. Die Schweiz müsse die fürsorgerischen Zwangsmaßnahmen weiter aufarbeiten, sagte sie. Besonders bei der Geschichte der Jenischen und Sinti gäbe es noch offene Fragen. Bis 1981 waren in der Schweiz zehntausende Menschen von solchen Maßnahmen betroffen. In Neuenburg und Lausanne gehen bereits heute Frauen für den feministischen Streik auf die Straße. Sie protestieren gegen Gewalt an Frauen, unbezahlte Care-Arbeit und fehlende Gleichstellung. In Luzern, Zürich und Basel folgen die Kundgebungen morgen am offiziellen feministischen Streiktag. In der Westschweiz richten sich einzelne Proteste zudem gegen den G7-Gipfel, der ab Montag im französischen Evian stattfindet. An einem Strand in Sydney ist eine Schwimmerin von einem Hai angegriffen worden. Die 35-Jährige wurde schwer verletzt und schwebt laut Polizei in Lebensgefahr. Andere Badegäste zogen die Frau aus dem Wasser und leisteten erste Hilfe. Die Behörden sperrten danach den betroffenen Strand und mehrere angrenzende Strände. Haiangriffe sind in Australien zwar selten, kommen aber regelmäßig vor. In den vergangenen 10 Jahren wurden im Schnitt rund 20 Menschen pro Jahr verletzt. 3 Menschen starben jährlich an den Folgen solcher Angriffe.
1: Länger geht es auf der A14-Zug Richtung Luzern zwischen Buchrein und der Verzweigung Rotsee-Stockitz und weiter auf der A2 Basel Richtung Gotthard von der Verzweigung Rotseeweg bis zum Sonnenbergtunnel geht es länger. Vor dem Gotthard Richtung Süden 5 km Stau, das heisst 50 Minuten Wartezeit. Den Ausblick auf ganz viel Sonne machen wir mit dem Quirin Beck.
4: Am Nachmittag und am Oben geht es, abgesehen von ein paar wenigen Schleier und Quellwolken, mit strahlendem Sonnenschein weiter. Temperaturen, die erreichen heute sommerliche Werte von um die 27 Grad. Dazu haben wir eine 0 Grad Grenze auf rund 3700 Meter und in allen Höhenlagen weht mäßiger Westwind. Morgen am Sonntag geht es dann ähnlich weiter, nämlich sonnig mit zeitweise vorüberziehenden Schleierwolken. Dazu haben wir noch harmlose Quellwolken über den Bergen. Temperaturen ein Spürchen weniger hoch, so um die 26 Grad. Und dann auch vom Montag bis Mittwoch geht es mit dem sonnigen Wetter weiter. Am Montag und Dienstag wohl ein bisschen ausdehntere Wolken. Am Montag noch ein bisschen weniger warm, so um die 24 bis 25 Grad. Ab Dienstag wird es aber schon wieder wärmer.
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1: Einen guten Samstagmittag. Ich bin Nadine Wechsler. Das Kriminalgericht Luzern verurteilte 40-jährigen Deutschen zu 3 Jahren Gefängnis. Dazu soll er die Schweiz für 8 Jahre verlassen. Für das Gericht ist es erwiesen, dass der Mann mit gestohlenen Velo und E-Bikes gehandelt hat. Die Ware im Wert von über 100'000 Franken habe er aus der Luzerner Drogenszene gehabt. Der Beschuldigte habe seine Lieferanten teilweise mit Drogen gezahlt. Das Urteil vom Luzerner Kriminalgericht, das kann noch weitergezogen werden. Die Kantonspolizei St. Gallen hat letzte Nacht 7 Autofahrer kontrolliert, die zu viel getrunken haben oder sonst fahrunfähig waren. Die Kontrollen waren an verschiedenen Orten, unter anderem auf der A13 bei Mels, zu Rapperswil-Jona oder zu Uznach. 6 Leute mussten den Fahrausweis abgeben. Die Luzerner Albert Köchlin Stiftung hat ihre Umweltpreise vergeben. Die Auszeichnungen gehen an Stadtblüte aus Luzern und an die Firma Erdig aus Meggen. Stadtblüte produziert lokal angebaute Schnittblumen und wertet freie Fläche in der Stadt ökologisch auf. Die Firma Erdig entwickelt Methoden für eine bodenschonende Landwirtschaft und unterstützt Bauernbetriebe bei der Regeneration ihrer Böden. Die Umweltpreise der Luzerner Albert Köchlin Stiftung haben einen Wert von je 40'000 Franken. Und in der Stadt Luzern dreht sich morgen alles ums Thema Sport. Beim Anlass Luzern bewegt kann die Bevölkerung auf dem Europaplatz und auf dem Inseli verschiedene Sportarten ausprobieren. Das sagt Jan Fischer, Geschäftsleiter vom Verein Sportstadt Luzern, der den Anlass organisiert.
5: Wir haben eine riesige Vielfalt von Vereinen vor Ort, die ihre Sportarten präsentieren und damit machen einladen. Da gehören zum Beispiel Eishockey, Landhockey, Unihockey dazu, ist aber auch ein Schwimmclub ist dort, der Turnverein ist dort mit einem Trampolin, Baseball ist vor Ort, Handball ist vor Ort, Görlen kann man ausprobieren. Es gibt einen Schiessstand, wo man kann probieren, den Schiessport können lernen. Swinger sind vor Ort und man kann probieren, mal auf den Rücken zu legen. Und es gibt diverse Kampfsportschulen und Tanzvereine, die auch ihr Angebot zeigen.
1: Der Anlass Luzern bewegt. Von morgen ist gleichzeitig auch der Startschuss für die Active City Woche, die die Stadt Luzern organisiert. Rund einen Monat lang gibt es in der Stadt Luzern auf verschiedenen Plätzen gratis Sportangebote. Zum Beispiel Zumba beim Nordpol oder ein Power Workout in der Aufschütte.
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4: Kommen wir gut durch den sonnigen Samstagnachmittag. Es ist 13:30 Uhr. Wenn ihr Richtung Süden wendet, dann braucht es viel Geduld vor dem Gotthardtunnel. Der war gesperrt in beide Richtungen wegen einem Pannenfahrzeug. Mittlerweile rollt es wieder, bzw. die Blechlawine bewegt sich langsam wieder vorwärts. Es hat 5 km Stau, 50 Minuten Wartezeit und auch Richtung Norden geht es länger. 4 km Stau, dort geht es 40 Minuten länger. Ich wünsche euch viel Geduld und eine gute Fahrt, wo ihr auch gerade unterwegs seid. Und wenn ihr die Sonne tanken, könnt ihr eigentlich überall machen im Zentralland. Strahlender Sonnenschein, warme Temperaturen heute den ganzen Tag.

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1: Hallo Radio Zentral, da ist Lisa von Altwies. Ich würde mir gerne wieder mal von den Precious Wilsons Cry wünschen. Für mich, meine Familie und das Vreni von Ermersee. Danke vielmals und schönes Wochenende.

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0: Einen guten Samstagnachmittag. Jetzt ist es 2 bei 25 Grad Wollerau und 25 Grad Schungen.
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2: In Giswil kommt ein Bauarbeiter bei einem Unfall ums Leben. In der Westschweiz protestieren Frauen am feministischen Streik und die Bundesrätin vom Schneider trifft das ehemalige Verdingkinder. Noch Mikrofon, das Herz schon stehen's. Auf der Baustelle des A8-Tunnels Kaiserstuhl in Giswil ist gestern Nachmittag ein Bauarbeiter tödlich verunglückt. Beim Anheben eines Metallelements wurde der 29-jährige Mann am Kopf getroffen und schwer verletzt. Trotz sofortiger Reanimationsmaßnahmen starb er noch auf der Baustelle. Wie es zum Unfall kommen konnte, untersucht nun die Kantonspolizei Obwalden zusammen mit der Staatsanwaltschaft. In Neuenburg und Lausanne gehen bereits heute Frauen für den feministischen Streik auf die Straße. Sie protestieren gegen Gewalt an Frauen, unbezahlte Care-Arbeit und fehlende Gleichstellung. In Luzern, Zürich und Basel folgen die Kundgebungen morgen am offiziellen feministischen Streiktag. In der Westschweiz richten sich einzelne Proteste zudem gegen den G7-Gipfel, der ab Montag im französischen Evian stattfindet. Rund 800 ehemalige Verding- und Heimkinder treffen sich heute in Langenthal. Zum nationalen Sommerfest eingeladen hat die Guido Fluri Stiftung. Laut Fluri, Urheber der Wiedergutmachungsinitiative, gehören die Gäste zu den letzten noch lebenden Zeitzeugen eines dunklen Kapitels der Schweizer Sozialgeschichte.
3: Menschen, die jahrzehntelang hier drunter gelitten haben, die brauchen eins, das ist Wertschätzung, Anerkennung, Aufmerksamkeit für ihr grosses Leid, das sie erfahren haben. Und das Sommerfest ist ein Teil davon, diese Wertschätzung entgegenzubringen für Menschen, die so haben, müssen hart durchs Leben gehen.
2: Als Ehrengast eingeladen ist Elisabeth Bohm-Schneider. Die Bundesrätin erinnert an die tiefen Wunden, die fürsorgerische Zwangsmaßnahmen und Fremdplatzierungen in der Gesellschaft hinterließen.
4: Für mich und für den Bundesrat ist sehr, sehr wichtig, dass man anerkennt, dass etwas nicht korrekt gegangen ist und dass man auch weiterschaut, wie man auch auf der Geschichte, aber auch mit den Leuten zusammen besser verstehen, dass es nie mehr passiert. Und das ist das Wichtigste auch, dass man nicht nur anerkennt, aber dass man auch in den Schulen, in den Politik und so weiter wirklich weiter sagt, so kann etwas nicht mehr passieren.
2: Bis 1981 waren davon in der Schweiz zehntausende Menschen betroffen. Viele Verdingkinder wurden als billige Arbeitskräfte ausgebeutet und erlebten Gewalt oder Missbrauch.
0: Viel Geduld braucht es aktuell vor dem Gotthardtunnel. Mir geht es an Richtung Süden, 6 km Stau, mindestens 1 Stunde Wartezeit und es wird empfohlen auszuweichen über die A13 San Bernardino Route. Und Richtung Norden sehe ich aktuell 4 km Stau, das heisst, es geht etwa 40 Minuten länger. Strahlender Sonnenschein heute den ganzen Tag. Ein paar wenige harmlose Wölkchen jetzt auch noch, aber die stören kaum. Es gibt um die 27 Grad. Und dann auch in den nächsten Tagen ganz viel Sonne und ein paar harmlose Wolken mit ebenfalls 26 bis 27 Grad. Nur am Montag ein bisschen weniger warm. Es gibt um die 24 Grad.
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0: Ja, wir schicken Grüße euch, Sonnenplatz raus in die Body, rauf in die Höhe oder vielleicht auch einfach auf die Terrasse, wo ihr den Samstag geniessen und wir begleiten euch mit unserem breitesten Musikmix. Really Reggae-Musik haben wir von Jimmy Cliff.

und die Rockröhre aus Italien. Gianna Nannini ebenfalls hier bei uns mit Fotoromanza. Schön, sind ihr mit dabei. Ich bin Nadine Wechsler, wünsche euch ganz einen schönen Tag.

0: Das ist der Jimmy Cliff, der euch durch Samstagnachmittag begleitet. Hier bei Radio Zentral. Viertel ab eins ist es. Viertel ab zwei, Entschuldigung. 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
2: Kommen gut durch den sonnigen Samstag, Nachmittag, 2:30 ist es. Und wenn ihr mit dem Auto unterwegs sind und durch den Gotthard durchwendet, dann braucht ihr Geduld. Und zwar Richtung Süden sehe ich aktuell 5 km Stau, 50 Minuten Wartezeit mindestens. Es wird auch empfohlen, auszuweichen über die A13 San Bernardino Route. Und auch Richtung Norden geht es länger. 3 km sehe ich hier aktuell, das heisst 30 Minuten Wartezeit. Ich wünsche euch viel Geduld. Gute Fahrt mit den Knickerbocker und Biene. Hallo Klaus, ich will zurück.

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1: Das ist Marlene. Ich würde gerne wieder mal vom Neil Diamond Beautiful Noise hören und schicke ganz viele liebe Grüße an meine ehemaligen Musikkollegen.

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2: Sommerliche 26 Grad haben wir aktuell zu Grossdietwil, 27 Grad sind es zu Meilen, jetzt ist es Samstagnachmittag am 3.
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4: Nur wenig Schweizer Fans führen die Fußballnation der WM vor Ort an. Die Bundesrätin Baumschneider trifft ehemalige Verdingkind. Und das Abkommen zwischen Iran und den USA rückt offenbar näher. Am Mikrofon, das Sergio Stenz. Die Schweizer Fußballnationalmannschaft startet heute Abend ins WM-Abenteuer mit dem ersten Gruppenspiel gegen Außenseiter Katar. Hier in der Schweiz fiebern bei Sommerwetter, viele draußen bei Grillade, in den Public Viewings oder auch in Beizen und Bars dem ersten Schweizer WM-Auftritt entgegen. Im Stadion in San Francisco selbst ist hingegen wenig Stimmung zu erwarten. Gerade mal 1600 Nazi-Fans sind laut Recherchen von Schweiz heute zum Spiel angereist, sagt Journalist Sebastian Wendel vor Ort.
5: Für uns ist Schweiz-Katar logischerweise als Schweizer. Es ist das erste WM-Spiel, ein Ereignis. Aber sind wir ehrlich, Fußball, kleine Nummer in Amerika. Schweiz-Katar ist jetzt alles andere als ein Heuler. Auch für alle Nicht-Katar- und Nazi-Fans. Also ich bin dann schon gespannt, ob das Stadion zumindest wieder zur Hälfte gefüllt sein oder sogar noch weniger.
4: Rund 800 ehemalige Verding- und Heimkinder treffen sich heute in Langenthal. Zum nationalen Sommerfest eingeladen hat die Guido Flori Stiftung. Als Ehrengast eingeladen ist Elisabeth Baumschneider. Die Bundesrätin erinnert an die tiefen Wunden, die fürsorgerische Zwangsmaßnahmen und Fremdplatzierungen in der Gesellschaft hinterließen.
6: Für mich und für den Bundesrat ist es sehr, sehr wichtig, dass man anerkennt, dass etwas nicht korrekt gegangen ist und dass man auch weiterschaut, wie man auch auf der Geschichte, aber auch mit den Leuten zusammen besser verstehen, dass es nie mehr passiert. Und das ist das Wichtigste auch, dass man nicht nur anerkennt, aber dass man auch in den Schulen, in den Politik und so weiter wirklich weiter sagt, so kann etwas nicht mehr passieren.
4: Bis 1981 waren davon in der Schweiz zehntausende Menschen betroffen. Viele Verdingkinder wurden als billige Arbeitskräfte ausgebeutet und erlebten Gewalt oder Missbrauch. Nach langem Hin und Her scheint ein Abkommen zwischen dem Iran und den USA in greifbarer Nähe. Mit einem Abkommen sei voraussichtlich in den nächsten 24 Stunden zu rechnen, heißt es vom Vermittler Pakistan. Auch US-Präsident Donald Trump und die Führung im Iran hatten signalisiert, dass eine Einigung kurz bevorstehe. David Rima berichtet.
7: Im Gespräch ist im Moment zunächst ein Rahmenabkommen zur Beendigung des Kriegs zwischen dem Iran und den USA. Dieses könnte Ausgangspunkt für vertiefte Verhandlungen innerhalb eines Zeitrahmens von 60 Tagen sein. Laut Trump sieht die Vereinbarung eine Öffnung der für den weltweiten Handel mit Öl, Gas und Dünger wichtigen Straße von Hormuz vor. Der Deal soll außerdem dazu führen, dass das iranische Atomprogramm zurückgebaut wird und die USA das angereicherte Uran erhalten, das sonst theoretisch für den Bau von Atomwaffen genutzt werden könnte.
2: Samstagnachmittag 3 ab 3 ist es. Geduld braucht es vor dem Gotthardtunnel in beide Richtungen. Ab Amstelg hat es 5 km Stau. Zeitverlust von bis zu 50 Minuten wird man hier angegeben. Und Richtung Norden 3 km, das heisst, dort geht es etwa eine halbe Stunde länger. Strahlender Sonnenschein heute den ganzen Tag bei uns im Zentralland. Ein paar wenige Quellwölkchen jetzt ebenfalls noch am Himmel. Es gibt um die 27 Grad. Und in den nächsten Tagen geht es im ähnlichen Stil weiter. Viel Sonne, ein paar wenige Wölkchen. 26 bis 27 Grad zeigt das Thermometer. Am Montag ist es ein bisschen kühler, 24 Grad maximal.
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2: Ich hoffe, so die klassischen Erledigungen, die man so macht an einem Samstag, die habt ihr hinter euch und ihr kommt jetzt so richtig zum Ausspannen, ein bisschen Beine aufheben, die Sonne ins Gesicht scheinen und einfach ein bisschen geniessen. Und wir sind hier für euch mit dem breitesten Musikmix. Ein absoluter Klassiker von den Dire Straits, Walk of Life.
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2: Der Francesco De Gregori macht Lust auf ein Glace an dem Samstagnachmittag. Viva l'Italia. Shania Twain ebenfalls bei uns im Programm. That don't impress me much. Das ist Cutting Crew, Died in Your Arms. Und ich bin Nadine Wechsler. Wünsche euch ganz einen schönen Nachmittag.

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0: So tönt er euren Samstagnachmittag hier bei Radio Zentral mit dem breitesten Musikmix. Schön, sind ihr mit dabei. Alles andere als einen gewöhnlichen Samstagnachmittag gibt es in Hergiswil. Dort wird heute vielleicht Geschichte geschrieben. Ein Haufen flinke Hände probieren hier einen Weltrekord im Sticken aufzustellen. Und damit das klappt, braucht es noch ein bisschen Unterstützung, hat uns Elena Oswald erzählt.
1: Also wir wollen den Weltrekord aufstellen, die meisten Stickereien zu machen. Und es sollte 500 sein. Ich glaube, wir haben anfangs so 320 ungefähr. Also es sollte schon noch etwas gemacht werden. Kann jeder mitmachen, der Lust hat, auch der keine Stickerfahrung hat. Es ist eigentlich ziemlich einfach. Es ist glaube perfekt zum 735-jährigen Geburtstag von der Schweiz. Und es können Leute von der ganzen Schweiz kommen, auch vom Ausland. Es ist wirklich für alle.
0: Ja, dass der Weltrekord gerade heute aufgestellt werden soll, das ist dann alles andere als Zufall. Es ist der Tag der Nähmaschine und auch noch gerade der Welttag des öffentlichen Lismen. Bis am 5. geht der Anlass und die fleissigen Stickerinnen und Sticker, ich glaube, die freuen sich über alle die, die sich jetzt ganz spontan auch noch auf den Weg machen auf Hergiswil. Ich drücke schon mal ganz fest Daumen, dass dann der Stick-Weltrekord auch aufgestellt werden kann.

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1: Ich wünsche euch ganz einen schönen Samstagnachmittag. Jetzt ist es 3:30 Uhr. Geduld braucht es immer noch vor dem Gotthardtunnel. Es geht allerdings der schlaue Witz retour Richtung Süd. Ab Wasser sind ja aktuell noch 3 Kilometer, das heisst eine halbe Stunde Wartezeit. Und auch Richtung Norden 3 Kilometer Stau, auch dort geht es eine halbe Stunde länger. Ich wünsche euch ganz einen guten Samstagnachmittag mit

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1: Hey zusammen, hier ist Nina. Ich möchte alle zusammen grüssen, die am vergangenen Wochenende am Schweizerischen Trachtenkurfest zu uns mitgeholfen haben. Es war eine mega coole Zeit. Wir haben ein riesiges Projekt meistern, das in ganz vielen Leuten in Erinnerung bleiben wird. Und ich wünsche mir, was für eine geile Zeit, weil das war es.

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0: habt einen guten Samstagnachmittag. Jetzt ist es 4 Uhr bei aktuell 19 Grad zu Elm und 16 Grad zu Real.
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2: Nur wenig Schweizer Fans führen die Fussballnazi an der WM vor Ort an. Am Matterhorn kommt ein Bergsteiger ums Leben. Und das Abkommen zwischen Iran und den USA wird offenbar konkreter. Am Mikrofon, das Sergio Stenz. Die Schweizer Fußballnationalmannschaft startet heute Abend ins WM-Abenteuer mit dem ersten Gruppenspiel gegen Außenseiter Katar. In der Schweiz fiebern bei Sommerwetter viele draußen bei Grillade, in den Public Viewings oder auch in Weizen und Bars dem ersten Schweizer WM-Auftritt entgegen. Im Stadion in San Francisco selbst ist hingegen wenig Stimmung zu erwarten. Gerade mal 1600 Nazi-Fans sind laut Recherchen von Schweiz heute zum Spiel angereist, sagt Journalist Sebastian Wendel vor Ort in den USA.
3: 70.000 Leute haben Platz im Stadion. In San Francisco ist das Footballstadion, wo das ja der Super Bowl stattgefunden hat. Für uns ist Schweiz Katar logischerweise als Schweizer. Es ist das erste WM-Spiel, ein Ereignis. Aber sind wir ehrlich, Fußball, kleine Nummer in Amerika. Schweiz Katar ist jetzt alles andere als ein Heuler. Auch für alle Nicht-Katar- und Nazi-Fans. Also ich bin dann schon gespannt, ob das Stadion zumindest wieder zur Hälfte gefüllt sein oder sogar noch weniger. Wir erinnern uns, letztes Jahr war Club-WM in Amerika. Da haben Match vor praktisch leeren Rängen stattgefunden. Also das wäre ein Worst Case. Aber das schließe ich dann eher aus. Aber we will see.
2: Am Matterhorn ist heute ein Bergsteiger tödlich verunglückt. Laut der italienischen Nachrichtenagentur ANSA ereignete sich der Unfall auf dem Normalweg zum Gipfel. Rettungskräfte bargen die Leiche und brachten sie nach Aosta. Die Identität des Opfers ist noch nicht bekannt. Damit sind in den Alpen innerhalb von 24 Stunden insgesamt 6 Menschen bei Bergunfällen ums Leben gekommen. Nach langem Hin und Her scheint ein Abkommen zwischen dem Iran und den USA in greifbarer Nähe. Mit einem Abkommen sei voraussichtlich in den nächsten 24 Stunden zu rechnen, heißt es vom Vermittler Pakistan. Auch US-Präsident Donald Trump und die Führung im Iran hatten signalisiert, dass eine Einigung kurz bevorstehe. David Rima berichtet.
4: Im Gespräch ist im Moment zunächst ein Rahmenabkommen zur Beendigung des Kriegs zwischen dem Iran und den USA. Dieses könnte Ausgangspunkt für vertiefte Verhandlungen innerhalb eines Zeitrahmens von 60 Tagen sein. Laut Trump sieht die Vereinbarung eine Öffnung der für den weltweiten Handel mit Öl, Gas und Dünger wichtigen Straße von Hormuz vor. Der Deal soll außerdem dazu führen, dass das iranische Atomprogramm zurückgebaut wird und die USA das angereicherte Uran erhalten, das sonst theoretisch für den Bau von Atomwaffen genutzt werden könnte.
2: Tausende Menschen haben in London die traditionelle Geburtstagsparade für König Charles verfolgt. Der britische Monarch und Königin Camilla fuhren in einer Kutsche über die Prachtstraße The Mall. Obwohl Charles erst im November Geburtstag hat, findet die Feier jeweils im Juni statt, wegen der besseren Wetterchancen. Die Militärparade Trooping the Colour gibt es bereits seit dem 18. Jahrhundert.
0: Geduld braucht es immer noch vor dem Gotthardtunnel. Richtung Süden haben wir aktuell noch 2 km Stau, 20 Minuten Wartezeit. Richtung Norden sind es 3 km, dort geht es eine halbe Stunde länger. Es bleibt bei ganz viel Sonne heute und auch in den nächsten Tagen. Die Temperaturen die liegen heute bei etwa 27 Grad. Auch bis am Dienstag dann viel Sonne, wenig Wolken. Temperaturen zwischen 26 und 27 Grad. Nur am Montag ist es ein bisschen weniger warm, um die 24 Grad. Ich hoffe, ihr kommt dazu, die Sonne so richtig zu geniessen. Und wir begleiten euch durch einen Samstagnachmittag mit unserem breitesten Musikmix. Europe heizt euch gerade nochmal zusätzlich ein. The Final Countdown. Ich bin Nadine Wechsler. Schön, sind ihr dabei.

0: Musik aus Italien begleitet uns durch einen Samstagnachmittag hier bei Radio Zentral. 20:04 ist es.
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0: Und mit dem heutigen Samstag hat der Sommer also definitiv gestartet. Quirin Beck vom Zentral Wetterteam, 27 Grad heute am Nachmittag und es bleibt auch am Abend angenehm warm. Für alle die, die von draussen möchten, irgendwo bei einem Public Viewing den Schweizmatch verfolgen.
2: Ja, ganz genau. Da tut sich heute eigentlich auch wirklich nicht mehr viel, was das Wetter anbelangt. Wir gehen jetzt auch in Obig rein mit viel Sonnenschein. Und wie du schon erwähnt hast, perfekte Bedingungen für ein Public Viewing draussen im Garten. Oder für die, die halt nicht so Fußball begeistert sind, liegt auch einfach ein Grill Obig drin. Denn es bleibt angenehm warm. Temperaturen auch jetzt am Obig über der 20 Grad Marke. In der Nacht ist es dann auch noch gering bewölkt, ab und zu ein paar hohe Wolken. Und morgen am Sonntag gibt es dann im Grunde genommen einen ähnlichen Tag. Der Tag durch größtenteils sonnig. Ab und zu haben wir noch ein paar Schleier- und Quellwolken mehr als am heutigen Tag, aber die bleiben auch morgen harmlos. Es wird morgen minimal weniger warm. Morgen Temperaturen so um die 14 bis 15 Grad. Tagsüber gibt es dann mit ein bisschen Westwind so um die 25 bis 26 Grad und 0 Grad Grenze, die sinkt auf knapp unter 3'500 Meter.
0: Und im Prinzip können wir eigentlich die nächste Woche auch schon zusammenfassen. Viel Sonne, heisse Temperatur, also eine Hitzewelle ist hier angesagt. Kann man schon sagen, wie lange das die bleibt, Quirin?
2: Ja, das ist schwierig. Also das sieht wirklich sehr stabil aus. Die Modelle machen es jetzt auch bis über das nächste Wochenende über. Der Wettercharakter, der bleibt auf jeden Fall jetzt im Großen und Ganzen der gleiche. Da haben wir täglich viel Sonnenschein, Montag und dann vor allem am Dienstag vielleicht ein bisschen ausdehntere hohe Wolkenfelder. Aber gross passieren wird dann nicht ganz lokal und wirklich isoliert. Kann es vielleicht am Montag mal ein Hitzegewitter in den Bergen mit dabei haben. Sonst bleibt es aber ruhig. Temperaturen, die gehen auf den Montag noch mal wenig zurück. Höchstwert liegen dann knapp unter 25 Grad. Aber am Dienstag wird es dann schon wieder Tag für Tag wärmer. Du hast es angesprochen. Ab Mittwoch wird es dann wirklich auch hochsommerlich heiß mit Temperaturen über der 30 Grad Mark und das kann eben gut gegen die Ende Woche, gegen Ende von der nächsten Woche gehen. 32, 33, vielleicht sogar 34 Grad werden wir dann haben. Also wirklich die erste Hitzewelle in der Schweiz, wo wir da nächste Wochen erleben werden. Und nochmal schnell zurück zu den Hitzegewitter, die werden dann Stand jetzt wohl erst so ab dem Donnerstag verbreitetes Thema werden.
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Herren von der STS nehmen uns mit an diesem Samstagnachmittag ihre Heimat auf Fürstenfeld. Wir gehen auf Österreich. Und schauen auf die Strasse, halb fünf ist es. Eine Meldung habe ich noch, und zwar die vom Gotthardtunnel. Richtung Norden hat es im Moment noch Stau. Das sind aktuell 3 Kilometer und das heisst eine halbe Stunde Wartezeit. Ich wünsche euch ganz einen guten Samstag.

0: Status Quo hier bei Radio Zentral. Samstagnachmittag, so ein richtig schöner Sommertag, aus in diesem Jahr sicher noch ganz, ganz viel davon gibt. Und was gibt es besser als um einen Sommertag, als irgendwo unter freiem Himmel ein gutes Konzert zu hören? 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
1: Einen guten Samstag. Jetzt ist es 5 Uhr bei aktuell 23 Grad Sissigen und 27 Grad Stefan.
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2: Für die Schweizer Fußballnazi läuft der WM-Countdown. Die 10-Millionen-Initiative schlägt auch im Ausland hohe Wellen. Und der Armo Norlik gewinnt das Bündner Glarner Kantonalschwingfest. Am Mikrofon, das Sergio Stenz. Die Schweizer Fußballnationalmannschaft startet heute Abend in ihr WM-Abenteuer. In San Francisco trifft die Yakin-Equipe um 21 Uhr Schweizer Zeit auf Außenseiter Katar. In Sachen Aufstellung und Formation lässt sich der Nazi-Coach auf SRF noch nicht in die Karten schauen. Klar ist aber, nur ein Sieg ist gut genug.
3: Wir müssen gerade von der ersten Sekunde bereit sein. Wir haben jetzt das ein oder andere Spiel im Fernsehen schon gesehen. Es ist halt immer so in die Startspiele ein bisschen Nervosität drin liegt, ein bisschen mal auch daran gewöhnen, ein bisschen Luft schnuppern. Aber ich glaube, wir haben einen erfahrenen Spieler in der eigenen Reihe mit dem Captain, der die Mannschaft voran wird führen.
2: Das Schweizer Stimmvolk entscheidet morgen über die Volksinitiative «Keine 10 Millionen Schweiz», mit der die SVP die Zuwanderung begrenzen will. Bei einer Annahme wäre die Schweiz das weltweit erste Land, das sich eine Bevölkerungsobergrenze verpasst. Entsprechend hohe Wellen schlägt die Vorlage auch in den ausländischen Medien. Der britische Guardian etwa bezeichnet die Vorlage als Rechtsaußenfantasie. Das deutsche Nachrichtenmagazin Der Spiegel spricht von einem möglichen Schuss ins eigene Knie, weil bei einer Annahme Konflikte mit der EU drohen könnten. Die französische Tageszeitung Le Figaro schreibt von einer großen Herausforderung für die Schweiz, sollte die Initiative angenommen werden. Und auch die New York Times warnt vor Folgen für Wirtschafts- und Arbeitsmarkt. Rund 800 ehemalige Verding- und Heimkinder haben sich heute in Langenthal getroffen. Zum nationalen Sommerfest eingeladen hat die Guido Fluri Stiftung. Laut Fluri, Urheber der Wiedergutmachungsinitiative, gehören die Gäste zu den letzten noch lebenden Zeitzeugen eines dunklen Kapitels der Schweizer Sozialgeschichte.
4: Menschen, die jahrzehntelang hier drunter gelitten haben, die brauchen eins, das ist Wertschätzung, Anerkennung, Aufmerksamkeit für ihr grosses Leid, das sie erfahren haben. Und das Sommerfest ist ein Teil davon, diese Wertschätzung entgegenzubringen für Menschen, die so haben müssen hier durchs Leben gehen.
2: Als Ehrengast eingeladen war Elisabeth Bohm-Schneider. Die Bundesrätin erinnerte an die tiefen Wunden, die fürsorgerische Zwangsmaßnahmen und Fremdplatzierungen in der Gesellschaft hinterließen.
5: Für mich und für den Bundesrat ist sehr, sehr wichtig, dass man anerkennt, dass etwas nicht korrekt gegangen ist und dass man auch weiterschaut, wie man auch auf der Geschichte, aber auch mit den Leuten zusammen besser verstehen, dass es nie mehr passiert. Und das ist das Wichtigste auch, dass man nicht nur anerkennt, aber dass man auch in den Schulen, in Politik und so weiter wirklich weiter sagt, so kann etwas nicht mehr passieren.
2: Schwingen, der Armo Norlik gewinnt Bündner Glarner Kantonalschwingfest in Squall. Der König macht im Schlussgang mit Mario Schneider kurzen Prozess und leitet den Thurgauer nach nicht mal einer Minute auf den Rücken. Das Jurassische Kantonale, das entscheidet der Romain Golo für sich, dank dem Sieg im Schlussgang gegen den Lario Kramer.
1: Anstehen heisst nach wie vor vor dem Gotthardtunnel Richtung Norden. Es hat ab Quinto 3 km Stau, das heisst eine halbe Stunde Wartezeit. Wir schauen voraus auf ganz viel Sonne mit dem Quirin Beck.
6: Jetzt am Oben geht es neben wenigen Schleierwolken und über den Bergen noch harmlose Quellwolken mit viel Sonnenschein weiter. Dazu ist es noch angenehm warm. Es ist also alles angerichtet für einen entspannten Grillabend oder dann für ein Public Viewing. Morgen am Sonntag sieht es ähnlich aus. Auch hier wird es recht sonnig werden mit zeitweise vorüberziehenden Schleierwolken. Dazu haben wir harmlose Quellwolken. Die Temperaturen morgen ein bisschen weniger hoch, so um die 26 Grad. Und dann geht es eigentlich vom Montag bis Mittwoch mit sonnigem Wetter weiter. Am Montag und Dienstag vielleicht noch ein bisschen ausdehntere hohe Wolkenfelder. Am Montag auch ein bisschen weniger warm mit um die 24 Grad. Aber ab dem Dienstag wird es dann immer wie wärmer und ab Mittwoch sogar auch hochsommerlich heiß.
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1: Sogar Lorzenebene wird als Landschaft vom Jahr ausgezeichnet. Das Giswil kommt ein Bauarbeiter bei einem Unfall ums Leben und die Fußballnazi ist parat fürs WM-Abenteuer.
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1: Einen guten Samstag. Ich bin Nadine Wechsler. Heute Abend am 9. ist es soweit, die Schweizer Fußball-Nazi startet ins WM-Abenteuer in San Francisco gegen Aussenseiter Katar. Der CA-Media-Journalist Sebastian Wendel begleitet die Nazi vor Ort. Sebastian, unter dem Titel «Nazi allein in Amerika» schreibst du auf dem Nachrichtenportal Schweiz heute, dass man alles andere als mit einem roten Meer an Fans rechnen kann, wie zum Beispiel 2006 oder WM in Deutschland oder zuletzt an der EM 2024. Wie mager wird die Stimmung heute?
7: Man musste sich ein bisschen befürchten, gemäss Reisebüros oder auch der Reiseagentur vom Fußballverband, die ja auch für Fans schaut, dass die jeweils an die Match kommen, haben sich also Buchungen für WM-Reisen in sehr, sehr engen Grenzen gehalten. Und jetzt hat auch kurz vor dem ersten Match der Verband bekannt gegeben, wie viel Leute aus der Schweiz über sie quasi ein Ticket gekauft haben für die Schweizer Gruppenspiel. Die Zahlen halten sich erwartet in engen Grenzen. 1600 Leute reisen aus der Schweiz an für ein Katar-Match. Ein bisschen mehr sind es dann für die nächsten zwei gegen Bosnien und Kanada. Aber es ist ein kleines Grüppli. Vor allem muss man sehen, dass in diesen Zahlen auch alle Freunde, Familie, Verwandte von den Spielern drin sind, alle Angestellten vom Verband, die anreisen, und plus Sponsoren, die meisten ja sicher auch eingeladen sind. Und also da kann man dann eine grosse Gruppe auch wieder abziehen. Wirklich Fans, die wegen der Nazi hierher reisen, die sonst eigentlich keinen familiären oder beruflichen Bezug haben zum Fußballverband oder zu der Fußballnazi.
1: Ja, die FIFA die hat hoch gepokert mit den Ticketpreisen. Vielleicht zu hoch. Was heisst das für Besucherzahl und Stimmung, Sebastian?
7: Wir sind hier alle sehr gespannt unter uns Journalisten, wie viele Leute wirklich werden in diesem Stadion sein. 70'000 Leute haben Platz im Stadion. In San Francisco ist ein Footballstadion, wo das Jahr der Super Bowl stattgefunden hat. Für uns ist Schweiz Katar logischerweise als Schweizer. Es ist das erste WM-Spiel, ein Ereignis. Aber sind wir ehrlich, Fußball, kleine Nummer in Amerika. Schweiz Katar ist jetzt alles andere als ein Heuler. Auch für alle Nicht-Katar- und Nazi-Fans. Also ich bin dann schon gespannt, ob das Stadion zumindest wieder zur Hälfte gefüllt sein oder sogar noch weniger. Wir erinnern uns, letztes Jahr war Club-WM in Amerika. Da haben Match vor praktisch leeren Rängen stattgefunden. Also das wäre dann Worst Case. Aber das schließe ich dann eher aus. Aber we will see.
1: Du hast jetzt die Schweiz eng verfolgt im Vorbereitungslager. Was erwartest du im ersten WM-Spiel heute oben gegen Katar?
7: Hotelwetter, verletzte Situation, Essen, alles wirklich top. Bedingungen, wo die Nazi da vorfindet in San Diego. Sie sind ja schon am 2. Juli angereist, um den Jetlag auch aus dem Körper schütteln. Das ist gelungen. Seit einer Woche sind eigentlich alle im Rhythmus von San Diego, wo ja 9 Stunden hinterher ist im Vergleich zu der Schweiz. Also ich bin noch nicht so lange da, ich habe noch Jetlag, aber die Spieler sind parat, die sind jetzt hier im Rhythmus. Es finden ja alle Match in dieser Zeitzone hier an der Westküste statt. Ja, also es ist wirklich echt super gelaufen, die Vorbereitung. Mal abgesehen davon, dass Dembo noch ein bisschen später erst kommen konnte, aber der ist ja jetzt auch schon wieder eine Woche da. Also von dem her, der sollte auch akklimatisiert sein. Man muss es ganz ehrlich sagen, im ersten Match alles andere als deutlicher Sieg wäre eine Ernüchterung. Kein Sieg wäre,
8: peinlich. Das muss man so sagen. Die Schweiz hat nicht nur Losglück gehabt mit allen drei Gruppengegnern, sondern auch, dass sie im ersten Spiel auf wahrscheinlich schwächste Gegner mit Katar treffen. Aber es ist WM, es ist ein anderes Land, es sind andere Temperaturen, es ist ein riesiger Druck. Es ist ein Match. Fußball macht es so spannend, weil man nie weiss. Aber ja, wenn es keinen Sieg gibt, dann muss die Nazi sicher gröber über Bücher. Und wenn es einen Sieg gibt, dann ist man ja dann schon fast qualifiziert. Da müsste noch viel schief gehen, wenn man dann doch noch würde, das Sechzehntelfinale verpassen würde, angesichts dessen, dass ja fast alle Gruppendritten auch weiterkommen.
1: Der Schweiz-Heute-Journalist Sebastian Wendel aus den USA. Und von Amerika wieder zurück ins Zentralland. Die Lorz-Ebene im Kanton Zug ist heute zu der Landschaft vom Jahr ausgezeichnet worden. Stiftung Landschaftsschutz Schweiz würdigt damit die weitsichtige Planung der Behörden rund um die Lorz-Ebene. Das sagt Co-Geschäftsleiterin Franziska Grossenbacher.
9: Die Stadt Zug, die umliegenden Gemeinden, Barcham und Steinhausen und auch der Kanton Zug haben das frühzeitig erkannt, dass das ein grosser Verlust wäre, wenn die Lorz-Ebene einfach würde zufällig überbaut werden und haben schon 2004 einen Siedlungstrenngürtel festgelegt. Und mit dem hat man eigentlich Grenzen gezogen und gesagt, stopp, bis hier geht die Siedlung und den Rest von der Lorz-Ebene wollen wir als grüne Lunge, als wichtigen Freiraum behalten.
1: Unter anderem hat der Zuger Baudirektor Florian Weber heute den Preis für die Landschaft vom Jahr entgegennehmen.
10: Es ist doch vom Gebiet her auf so engem Raum. Wir haben ja auch andere Herausforderungen mit Verdichtungen und tragen doch eben den Naherholungsgebiet immer Rechnung. Eben darum haben wir auch eine grosse Freude, dass wir für diese Arbeit ausgezeichnet werden.
1: Die Auszeichnung Landschaft vom Jahr wird seit gut 15 Jahren vergeben. In der Zentralschweiz sind neben der Lorz-Ebene im Kanton Zug Schuld Wildheulandschaft Isental und Moorwälder auf der Iberger Egg ausgezeichnet worden. Der Preis ist 10'000 Franken wert. Auf der Baustelle vom A8-Tunnel Kaiserstuhl zu Giswil ist gestern am Nachmittag ein Bauarbeiter ums Leben gekommen. Der 29-Jährige ist von einem Metallelement am Kopf getroffen worden und hat sich schwer verletzt. Trotz Wiederbelebungsmassnahmen ist er noch auf der Baustelle gestorben. Die Kantonspolizei Obwalden und Staatsanwaltschaft klären jetzt ab, wieso der Unfall auf der Baustelle zu Giswil passiert ist. Das Kriminalgericht Luzern verurteilt einen 40-jährigen Deutschen zu 3 Jahren Gefängnis. Dazu soll er die Schweiz für 8 Jahre verlassen. Für das Gericht ist es erwiesen, dass der Mann mit gestohlenen Velo und E-Bikes gehandelt hat. Die Waren im Wert von über 100'000 Franken hatte er aus der Luzerner Drogenszene. Der Beschuldigte hatte seine Lieferanten teilweise mit Drogen gezahlt. Das Urteil vom Luzerner Kriminalgericht das kann noch weitergezogen werden. Die Kantonspolizei St. Gallen hat letzte Nacht 7 Autofahrer kontrolliert, die zu viel getrunken haben oder sonst fahrunfähig waren. Kontrollen waren an verschiedenen Orten, unter anderem auf der A13 bei Mels, zu Rapperswil-Jona oder zu Uznach. 6 Leute mussten den Fahrausweis abgeben. Die Luzerner Albert-Köchlin-Stiftung hat ihre Umweltpreise vergeben. Die Auszeichnungen gehen an Stadtblüte aus Luzern und an die Firma Erdig aus Meggen. Stadtblüte produziert lokal angebaute Schnittblumen und wertet freie Fläche in der Stadt ökologisch auf. Die Firma Erdig entwickelt Methoden für eine bodenschonende Landwirtschaft und unterstützt Bauernbetriebe bei der Regeneration ihrer Böden. Die Umweltpreise der Luzerner Albert-Köchlin-Stiftung haben einen Wert von je 40'000 Franken. Und in der Stadt Luzern dreht sich morgen alles ums Thema Sport. Beim Anlass Luzern bewegt kann die Bevölkerung auf dem Europaplatz und auf dem Inseli verschiedene Sportarten ausprobieren. Das sagt Jan Fischer, Geschäftsleiter vom Verein Sportstadt Luzern, der den Anlass organisiert.
11: Wir haben eine riesige Vielfalt von Vereinen vor Ort, die ihre Sportarten präsentieren und zum Mitmachen einladen. Da gehören zum Beispiel Eishockey, Landhockey, Unihockey dazu, ist aber auch ein Schwimmclub ist dort, der Turnverein ist dort mit einem Trampolin, Baseball ist vor Ort, Handball ist vor Ort, Girlen kann man ausprobieren. Es gibt einen Schiessstand, wo man kann probieren, den Schiesssport lernen. Swinger sind vor Ort und man kann probieren, mal auf den Rücken zu legen. Und es gibt diverse Kampfsportschulen und Tanzvereine, die auch ihr Angebot zeigen.
1: Der Anlass Luzern bewegt von morgen ist gleichzeitig auch der Startschuss für die Active City Woche, die die Stadt Luzern organisiert. Rund einen Monat lang gibt es in der Stadt Luzern auf verschiedenen Plätzen gratis Sportangebote, zum Beispiel Zumba beim Nordpol oder ein Power Workout in der Aufschütti.
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0: Das ist Musik aus 7, Linda Ellis, House on Fire, Samstagnachmittag hier bei Radio Zentral.
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0: Die ersten Tschutti-Verrückten werden wahrscheinlich langsam schon ein bisschen kribbelig. Am 9. ist ein Abpfiff in San Francisco für ein Match von der Schweiz gegen Katar. Und ich habe gerade schnell nachgeschaut, San Francisco ist dann Nachmittag um 12 Uhr. Und dort, wo geshootet wird, gibt es heisse 35 Grad. Die Spieler sind mit Kühlwesten ausgestattet worden. Nicht ganz so heiß, aber ebenfalls schön warm ist es bei uns umeinander heute geworden. Hier oben sollte dann auch angenehm bleiben, um den Match vorauszuschauen. Quirin Beck.
2: Ja, das sieht super aus eigentlich heute für das Public Viewing. Auch wettertechnisch tut sich hier heute nicht mehr viel. Auch zum Oben wieder weiterhin viel Sonnenschein. Noch ein paar Quellwolken, die fallen dann aber auch in sich zusammen. Und Temperaturen jetzt, denn am Abend durch immer noch so über der 20 Grad Marke. Die sinken dann erst in der Nacht auf unter 15 Grad. Und dann geht es eigentlich morgen im Grunde genommen genau gleich weiter wie am heutigen Tag. Vom Morgen bis am Abend viel Sonnenschein, vielleicht noch ein paar mehr hohe Wolken und Quellwolken, die wir hier morgen mit dabei haben. Und Temperaturen minimal tiefer. Morgen gibt es um die 25 bis 26 Grad, aber wirklich auch morgen wieder optimales Wetter, zum Beispiel für eine Wanderung oder dann zum Baden in See. Die See, die werden jetzt auch Tag für Tag ein Spürchen wärmer. Morgen dann um die 19 bis 21 Grad, wo wir dort Wassertemperaturen haben. Und 0 Grad Grenze, die liegt morgen auf etwa 3.500 Meter.
0: Und im Prinzip können wir eigentlich die nächste Woche auch schon zusammenfassen. Viel Sonne, heisse Temperaturen, also eine Hitzewelle ist hier angesagt. Kann man schon sagen, wie lange das die bleibt, Quirin?
2: Ja, das ist schwierig. Das sieht wirklich sehr stabil aus. Die Modelle machen es jetzt auch bis über das nächste Wochenende über. Der Wettercharakter, der bleibt auf jeden Fall jetzt im Großen und Ganzen der gleiche. Da haben wir täglich viel Sonnenschein, Montag und dann vor allem am Dienstag vielleicht ein bisschen ausdehntere hohe Wolkenfelder. Aber gross passieren wird dann nichts ganz lokal und wirklich isoliert. Kann vielleicht am Montag mal ein Hitzegewitter in den Bergen mit dabei haben. Sonst bleibt es aber ruhig. Temperaturen, die gehen auf am Montag noch mal wenig zurück. Höchstwert liegen dann knapp unter 25 Grad. Aber am Dienstag wird es dann schon wieder Tag für Tag wärmer. Du hast es angesprochen. Ab Mittwoch wird es dann wirklich auch hochsommerlich heiß mit Temperaturen über der 30 Grad Mark und das kann eben gut gegen die Ende Woche, gegen Ende von der nächsten Woche gehen. 32, 33, vielleicht sogar 34 Grad werden wir dann haben. Also wirklich die erste Hitzewelle in der Schweiz, wo wir da nächste Woche erleben werden. Und nochmal schnell zurück zu den Hitzegewittern, die werden dann Stand jetzt wohl erst so ab dem Donnerstag verbreitetes Thema werden.

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0: Durch den Samstagabend mit Musik von der Lady Gaga hier bei Radio Zentral. Und ja, ich glaube, an vielen Orten im Zentralland wird der Fernseher gerade vorausgezügelt. Getränke sind hoffentlich schon ein bisschen länger kalt gestellt und da und dort wird noch etwa ein Schweizer Fähnchen aufgehängt. 3 Stunden noch bis zum Abpfiff und wir wollen schon mal ein bisschen einheizen mit der passenden WM-Musik. Ich glaube, den können wir alle. Macht nicht nur gute Laune, sondern auch ein bisschen Shooty-Fieber, Waka Waka von der Shakira. Der Baschi, der hier unsere Schweizer Nazi besingt. Und auch Ricky Martin hat da schon mitgemacht bei diesen WM-Songs. Es gibt da natürlich noch ganz, ganz viel mehr. Welches ist eure WM-Hymne? Sagt es uns. Mit einem WhatsApp direkt ins Studio 078 933 44 20 oder ihr geht in die Zentral-App rein, drückt ganz oben auf das WhatsApp-Symbol und dann spielen wir die alle hintereinander bei uns im Wunschkonzert dann nach dem 6. für euch. Und jetzt wollen wir schauen, ob dann unsere Schweizer Nazi auch parat ist.
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0: Ja, für die gilt es heute Abend das erste Mal ernst. Das Team von Murat Yakin trifft im ersten Gruppenspiel auf der Aussenseite Katar. Vor dem WM-Auftakt für die Schweiz redet Granit Xhaka noch einmal über seinen Weckruf. Nach dem 1-2 im Testspiel gegen Australien hat der Nazi-Captain die Leistung von der

0: Mannschaft kritisiert. Jetzt schlägt der Granit Xhaka auf SRF versöhnlichere Töne an.
1: Ich bin ein Spieler, ein Mensch, der nicht gerne Unschieden spielt und vor allem das Spiel nicht verliert. Ich glaube, jeder Fußballer, der auf dem Platz steht, der den Hunger und den Ehrgeiz hat, will am Schluss gewinnen. Ob das ein Freundschaftsspiel ist, ob das jetzt an der WM ist oder im Verein, im Club, wir sind da zum Gewinnen. Und wenn es mal einen Unschieden gibt und die Leistungen nicht gut sind, finde ich, kann man das auch mal ansprechen.
0: Für Granit Xhaka wird das Spiel gegen Katar persönlich zu einem besonderen Moment. Er wird der erste Schweizer mit 13 WM-Einsätzen, allenfalls zusammen mit dem Ricardo Rodriguez.
1: Es ist sicher eine spezielle Weltmeisterschaft, definitiv. Vierte Mal eine Weltmeisterschaft auftreten, macht mich stolz, definitiv. Und wir haben eine gute Mannschaft, wir haben junge Spieler, die auch aufgekommen sind, die Druck machen. Und wie gesagt, jeder Spieler, der in die Nazi kommt, kann oder muss die Mannschaft besser machen. Und wie gesagt, mit dem Staff zusammen, mit den Spielern freuen wir uns jetzt auf das erste Spiel. Schauen Spiel zu Spiel und am Schluss wollen wir natürlich, wie gesagt, dem Trainer hat es gesagt, die beste WM aller Zeiten spielen und für das braucht es sehr viel.
0: Der Nazi-Trainer Murat Yakin gibt sich vor dem Katar-Spiel wie gewohnt bedeckt und verratet nichts über die Aufstellung oder das System.
2: Wir müssen gerade von der Sekunde bereit sein. Wir haben jetzt das ein oder andere Spiel im Fernsehen schon gesehen. Es ist halt immer so in die Startspiele, ein bisschen Nervosität drin liegt, ein bisschen mal auch daran gewöhnen, ein bisschen Luft schnuppern. Aber ich glaube, wir haben einen erfahrenen Spieler in der eigenen Reihe mit dem Captain, der die Mannschaft voran führen.
0: Die Schweiz die startete am Abend um 9 Uhr in San Francisco gegen Katar in die WM. Zentralschweizer Fußballexperten die sind vor dem ersten WM-Match zuversichtlich. Das Team von Murat Yakin spielt, wie gesagt, gegen Katar. Auch wenn die Schweiz auf dem Papier Favorit ist, darf man den Gegner auf gar keinen Fall unterschätzen. Das sagt der ehemalige Nazi- und FCL-Trainer Rolf Ringer.
3: Man darf nicht vergessen, man spielt hier zu Mittag um 12 Uhr. Es ist Granate heiß. Man ist sich nicht so gewöhnt. Das Stadion ist vielleicht nicht voll. Trockene Rasen, also das Ganze kann dann auch zähflüssig sein, weil auch Kataris können gut verteidigen. Wenn sie Zehnte ganz diszipliniert defensiv spielen, ist es immer schwer, sich durchzusetzen.
0: Für den Zucker und den ehemaligen Nazi-Spieler Martin Andermatt ist vor allem etwas wichtig gegen Katar.
4: Hier geht es nicht darum, die Höhe, wie viel das man gewinnt, sondern das erste Spiel zu gewinnen. Das ist, glaube ich, das wichtigste Ziel und da bin ich auch überzeugt, dass wir das erste Spiel werden gewinnen.
0: Nach der Schweiz startet heute Nacht auch der Rekordweltmeister Brasilien in die WM gegen Marokko, der Afrikameister und WM-Halbfinalist vor 4 Jahren. Der Thomas Thunfeld berichtet.
5: Ja, die Brasilianer zählen ja dieses Mal nicht zu den absoluten Top-Favoriten, obwohl sie zum Beispiel mit Vinicius Junior von Real Madrid sicherlich einen der größten Namen in ihren Reihen haben. Aber Marokko ist gleich ein richtig harter Prüfstein für die Seleção. Der Halbfinalist der letzten WM hat das Potenzial, auch dieses Mal wieder für eine Überraschung zu sorgen.
0: Die weiteren WM-Spiele in der Nacht und dann am Morgen früh sind Haiti gegen Schottland und Australien gegen Türkei. Und dann noch zum Schwingen. Der Armo Norlik gewinnt das Bündner Glarner Kantonalschwingfest Skol. Der König macht im Schlussgang mit dem Mario Schneider kurzen Prozess und leitet den Thurgauer noch nicht einmal einer Minute auf den Rücken. Das jurassische Kantonal entscheidet der Romain Colo für sich, dank dem Sieg im Schlussgang gegen den Lario Kramer.
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2: Ich bin Selina Urech. Guten Abend. Im Krieg zwischen den USA und dem Iran hat sich die Schweiz bereit erklärt, ein mögliches Treffen zur Unterzeichnung eines Friedensabkommens auszurichten. Das teilt das eidgenössische Außendepartement mit. Falls sich Delegationen beider Staaten persönlich treffen wollten, stehe die Schweiz als Gastgeberin zur Verfügung. Zuvor hatte der pakistanische Premierminister erklärt, ein Abkommen könnte womöglich bereits innerhalb der nächsten 24 Stunden zustande kommen. Pakistan vermittelt seit Monaten zwischen den beiden Staaten. Internationale Medien haben sich mehrheitlich kritisch zur SVP-Initiative Keine 10 Millionen Schweiz geäußert. Der deutsche Spiegel, die französische Zeitung Le Figaro sowie die britische Zeitung The Guardian warnen vor negativen Folgen für Wirtschaft und Beziehungen zur EU. Der Guardian bezeichnet die Vorlage gar als Rechtsaußenfantasie. Morgen stimmt die Schweizer Bevölkerung darüber ab. Die Vorlage will die Zuwanderung begrenzen, damit die ständige Wohnbevölkerung der Schweiz die 10-Millionen-Grenze nicht überschreitet. Auf dem Genfer See haben rund 20 Boote der Gaza-Flotte die Politik der G7-Staaten angeprangert. Hintergrund ist der G7-Gipfel im französischen Evian. Auf den Fahnen der Boote waren unter anderem Slogans wie »Stopp die Komplizenschaft« und »Freiheit für Palästina« zu lesen. Die Organisatorinnen und Organisatoren erklärten, mit der Aktion wolle man auf die bestehende Mitverantwortung der Staaten für die Lage im Gazastreifen aufmerksam machen. Kritisiert wurde insbesondere die militärische Unterstützung Israels. Zehntausende Menschen haben in der südkoreanischen Hauptstadt Seoul an der größten Pride-Parade des Landes teilgenommen. Sie demonstrierten mit Regenbogenflaggen und Protestbannern für die Rechte der LGBTQ-Community. Nur wenige hundert Meter entfernt fand eine christliche Gegendemo statt. Homosexualität ist in den Augen der Gegendemonstranten eine Sünde. Südkorea gehört neben Japan und der Türkei laut einer OECD-Studie zu den Schlusslichtern bei der rechtlichen Gleichstellung von LGBTQ-Personen.
3: Die Schweizer Nationalmannschaft spielt heute Abend ihr erstes Gruppenspiel an der Fußball-WM gegen Katar. Die Schweiz gilt als Favoritin und könnte sich mit einem Sieg eine gute Ausgangslage erspielen. Zudem haben die Gruppengegner der Schweiz, Kanada und Bosnien-Herzegowina im gestrigen Spiel 1:1 unentschieden gespielt. Er hoffe auf einen guten Auftakt, sagt Nazi-Trainer Murat Yakin bei SRF.
4: Es ist halt immer so die Startspiele, ein bisschen Nervosität drin liegt, ein bisschen mal auch daran gewöhnen, ein bisschen Luft schnuppern. Aber ich glaube, wir haben einen erfahrenen Spieler in der eigenen Reihe mit dem Captain, der die Mannschaft voran führt.
3: An Pfiff im San Francisco Bay Area Stadium in Santa Clara ist um 21 Uhr.
2: Der britische Formel-1-Pilot George Russell gewinnt das Qualifying in Barcelona. Er gewinnt im Mercedes vor dem Briten Lewis Hamilton im Ferrari und dem Italiener Kimi Antonelli im Mercedes.
5: Alles ruhig aktuell auf der Straße im Zentraland. Ihr habt freie Fahrt. Da machen wir den Ausblick mit dem Quirin Beck vom Zentralwetterteam.
6: Jetzt am Oben geht es neben wenigen Schleierwolken und über den Bergen noch harmlose Quellwolken mit viel Sonnenschein weiter. Dazu ist es noch angenehm warm. Es ist also alles angerichtet für einen entspannten Grillobig oder dann für ein Public Viewing. Morgen am Sonntag sieht es ähnlich aus. Auch hier wird es recht sonnig werden mit zeitweise vorüberziehenden Schleierwolken. Dazu haben wir harmlose Quellwolken. Die Temperatur morgen ist ein bisschen weniger hoch, so um die 26 Grad. Und dann geht es eigentlich vom Montag bis Mittwoch mit sonnigem Wetter weiter. Am Montag und Dienstag vielleicht noch ein bisschen ausdehntere hohe Wolkenfelder. Am Montag auch ein bisschen weniger warm mit um die 24 Grad. Aber ab dem Dienstag wird es dann immer wie wärmer und ab Mittwoch sogar auch hochsommerlich heiß.
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7: Haben einen guten Samstag oben. Ich bin Nadine Wechsler. Im Muttital ist letzte Nacht in ein Waffengeschäft im Ried eingebrochen worden. Die mutmaßlichen Täter sind aber noch am Morgen früh in Zürich verhaftet worden. Es sind 5 Männer aus Frankreich im Alter von 19 bis 21. Was alles genau gestohlen worden ist, weiss man noch nicht, schreibt die Kantonspolizei Schweiz. Im Waffengeschäft im Ried ist schon letzten Herbst eingebrochen worden. Die beiden Einbrecher, ebenfalls Franzosen, sind damals auch verwünscht worden. Die Lorzenebene im Kanton Zug ist heute zu der Landschaft vom Jahr ausgezeichnet worden. Die Stiftung Landschaftsschutz Schweiz würdigt damit die weitsichtige Planung der Behörden rund um die Lorzenebene. Das sagt Co-Geschäftsleiterin Franziska Grossenbacher.
8: Die Stadt Zug, die umliegenden Gemeinden, Barcham und Steinhausen und auch der Kanton Zug haben das frühzeitig erkannt, dass das ein grosser Verlust wäre, wenn die Lorzenebene einfach zufällig überbaut werden würde und haben schon 2004 einen Siedlungstrenngürtel festgelegt. Und mit dem hat man eigentlich Grenzen gezogen und gesagt, stopp, bis hier geht die Siedlung und den Rest von der Lorzenebene wollen wir als grüne Lunge, als wichtigen Freiraum behalten.
7: Unter anderem hat der Zuger Baudirektor Florian Weber heute den Preis für die Landschaft vom Jahr entgegennehmen.
9: Ich habe doch vom Gebiet her auf so engem Raum, wir haben ja auch andere Herausforderungen mit Verdichtungen und tragen doch eben den Naherholungsgebiet immer Rechnung. Eben darum haben wir auch eine grosse Freude, dass wir für diese Arbeit ausgezeichnet werden.
7: Die Auszeichnung Landschaft vom Jahr wird seit gut 15 Jahren vergeben. In der Zentralschweiz sind neben der Lorzenebene im Kanton Zug schon die Wildheulandschaft Isental und die Moorwälder auf der Iberger Ecke ausgezeichnet worden. Der Preis ist 10'000 Franken wert. Auf der Baustelle vom A8-Tunnel Kaiserstuhl zu Giswil ist gestern am Nachmittag ein Bauarbeiter ums Leben gekommen. Der 29-Jährige ist von einem Metallelement am Kopf getroffen worden und hat sich schwer verletzt. Trotz Wiederbelebungsmassnahmen ist er noch auf der Baustelle gestorben. Kantonspolizei Obwalden und Staatsanwaltschaft klären jetzt ab, wieso der Unfall auf der Baustelle zu Giswil passiert ist. Und die Kantonspolizei St. Gallen hat letzte Nacht 7 Autofahrer kontrolliert, die zu viel getrunken haben oder sonst fahrunfähig gewesen sind. Die Kontrollen waren an verschiedenen Orten, unter anderem auf der A13 bei Mels, zu Rapperswil-Jona oder zu Uznach. 6 Leute haben den Fahrausweis müssen abgeben.
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7: Habt einen guten Samstag oben. Ich hoffe, ihr kommt dazu, die Sonne so richtig nochmal zu geniessen. Wir stimmen schon mal ein für ein Schweiz-Match heute Abend und suchen passende Songs jetzt in unserem Wunschkonzert. Weil es ist eure WM-Hymne. Sagt es uns per WhatsApp im Studio 078 933 44 20. Und dann spielen wir das sehr gerne in dieser Stunde. 078 933 44 20. Das ist unsere WhatsApp-Nummer, wo ihr könnt eure persönliche WM im Song eingeben. Der, den ich ganz fest mit dem Fußballfest verbinde, der kommt aus dem 2006 und war der offizielle Song vom WM-Maskottchen Guleo. Macht außerdem super gute Laune. Das ist der Bob Sinclair. Love a Generation. Ja, macht Spass. Vorfreude auf ein Tutti-Match heute Abend von der Schweiz.

0: Ist jetzt vielleicht nicht gerade der typische WM-Song, aber definitiv ganz schön. Haben die Eduardo Benato und Gianna Nannini 1990 für die WM in Italien rausgebracht. Und der Luca von Emmen hat gefunden, der stimmt ihn also super ein. Auch wenn die WM in diesem Jahr wieder ohne Italos muss auskommen. Welches ist euer persönlicher Lieblings-WM-Song? Sagt es uns per WhatsApp im Studio. Am besten über die Zentral-App und dann ganz oben auf das WhatsApp-Symbol drücken. Dann können wir uns miteinander schon mal tiptop einstimmen für ein Match heute Abend.
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0: Und ich hätte auch noch einen Alternativvorschlag für alle die, die nicht unbedingt Lust haben, um den Tschutti-Match heute Abend zu schauen. Es ist etwas los zu Morschach und zu Brunnen heute und morgen. Food and Culture Morschach. Ein Fest zu der Hotelgeschichte von Morschach. Jetzt am 6:30 gibt es ein Gala-Dinner mit Tanz im Waldstädterhof zu Brunnen. Und morgen am Sonntag geht es dann weiter am 11 Uhr beim Schulhaus Morschach mit Alphornmusik, der Ausstellung Zeitreise in die Belle Epoque. Es gibt Streetfood, Belle Epoque Kaffee und Live-Musik. Alle Infos unter kulturmorschach.ch.
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schönen guten Abend, das ist der Roger aus Altmachstadt. Ich wünsche mir wieder mal das Lied von Udo Jürgens und der deutschen Nationalmannschaft Buenos Dias Argentinien. Hoffentlich habe ich es richtig ausgesprochen. MV Hauptschweiz.

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Hallo zusammen, ich bin Rebecca von Alp nach Stadt und wünsche mir Wacka Wacka von der Shakira und hoffe fest, dass der Roger und Ivan mir jetzt ihren besten Hüftschwung zeigen. Und für heute Abend Top Schweiz. Ein Gruß an alle!

Mit Opus und Life is Life durch den Samstagabend hier bei Radio Zentral. Ich kann von euch wissen, mit welchem Lied ihr euch auf den Schweiz-Match heute Abend einstimmen wollt. Einer, der da gerade mehr als einer reingekommen ist, per WhatsApp, ist natürlich unsere, ja, ich würde fast sagen, inoffizielle Schweizer Hymne. Der Polo Hofer mit seiner Schmetterband aus dem 2008 für die EM haben sie dann nochmal neu gemacht und ich glaube, da können wir uns alle nur anschliessen. Hopp Schweiz!

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1: Ich bin Selina Urech. Guten Abend. Internationale Medien haben sich mehrheitlich kritisch zur SVP-Initiative Keine 10 Millionen Schweiz geäußert. Der deutsche Spiegel, die französische Zeitung Le Figaro sowie die britische Zeitung The Guardian warnen vor negativen Folgen für Wirtschaft und Beziehungen zur EU. Der Guardian bezeichnet die Vorlage gar als Rechtsaußenfantasie. Morgen stimmt die Schweizer Bevölkerung darüber ab. Die Vorlage will die Zuwanderung begrenzen, damit die ständige Wohnbevölkerung der Schweiz die 10-Millionen-Grenze nicht überschreitet. Im Krieg zwischen den USA und dem Iran hat sich die Schweiz bereit erklärt, ein mögliches Treffen zur Unterzeichnung eines Friedensabkommens auszurichten. Das teilt das eidgenössische Außendepartement mit. Falls sich Delegationen beider Staaten persönlich treffen wollten, stehe die Schweiz als Gastgeberin zur Verfügung. Zuvor hatte der pakistanische Premierminister erklärt, ein Abkommen könnte womöglich bereits innerhalb der nächsten 24 Stunden zustande kommen. Pakistan vermittelt seit Monaten zwischen den beiden Staaten. Der SHG geht es finanziell besser als erwartet. Das zeigen die Zahlen für das letzte Jahr, wie CR Media berichtet. Sowohl die Werbe- und Sponsoring-Einnahmen als auch die übrigen Erträge sind gegenüber den Vorjahren gestiegen. Dazu beigetragen haben unter anderem große Sportanlässe und der Eurovision Song Contest in Basel. Trotz der besseren Entwicklung hält die SAG an ihrem Sparziel fest. Bis 2029 sollen weiterhin 270 Millionen Franken eingespart und rund 900 Stellen abgebaut werden. Die FDP-Frauen haben heute einen Tag vor dem feministischen Streiktag mit einer landesweiten Aktion auf ihre Anliegen aufmerksam gemacht. Frühmorgens verteilten sie rund 5000 blaue Velosattelüberzüge mit dem Slogan «Wir treten in die Pedale für Frauenrechte». Für die FDP Frauen Schweiz bedeutet Frauenpolitik, Frauen stärken, statt sie in Rollenbildern festzuhalten. Im Zentrum stehe für sie Selbstverantwortung, Freiheit und soziale Gerechtigkeit. Statt zu streiken, habe man mit der Aktion ein Zeichen für Fortschritt, Freiheit und Gemeinsinn setzen wollen. Die Schweizer Fußballnationalmannschaft der Männer spielt heute Abend ihr erstes Gruppenspiel an der Fußball-WM gegen Katar. Die Schweiz gilt als Favoritin und könnte sich mit einem Sieg eine gute Ausgangslage erspielen. Zudem haben die Gruppengegner der Schweiz, Kanada und Bosnien-Herzegowina, im gestrigen Spiel 1:1 unentschieden gespielt. Er hoffe auf einen guten Auftakt, sagt Nazi-Captain Granit Xhaka bei SRF.
2: Ja, wir haben eine gute Mannschaft, wir haben junge Spieler, die auch aufgekommen sind, die Druck machen. Am Schluss wollen wir natürlich die beste WM aller Zeiten spielen und für das braucht es sehr viel.
1: Anpfiff in San Francisco Area Stadium in Santa Clara ist um 21 Uhr.
3: Alles frei aktuell auf der Straße im Zentraland. Ich wünsche euch eine gute Fahrt. Auch jetzt am Abend strahlender Sonnenschein, es hat ein paar harmlose Wölkchen. In der Nacht sieht es ähnlich aus, meistens ist es klar mit ein paar wenigen Wölkchen. Morgen am Sonntag ebenfalls ganz viel Sonnentemperatur, am Morgen bei 14 Grad, am Nachmittag gibt es um die 26 Grad. Und in den nächsten Tagen geht es dann so weiter, viel Sonne, ein paar wenige Wolken. Vor allem am Dienstag kann es ein paar ausdehnte Wolkenfelder haben. Die Temperaturen die bleiben warm, 24 bis 25 Grad gibt es am Montag. Und dann wird es von Tag zu Tag wärmer. Am Mittwoch knacken wir dann wieder 30 Grad Marke.
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3: Habt einen guten Samstagabend, geniesst euch ein Wochenende. Wir begleiten euch mit unserem breitesten Musikmix. The Kenny Rogers und Dolly Parton, Islands in the Sea.

0: 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Es ist 8 Uhr. 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
1: Ich bin Selina Urech. Guten Abend. Der SHG geht es finanziell besser als erwartet. Das zeigen die Zahlen für das letzte Jahr, wie CR Media berichtet. Sowohl die Werbe- und Sponsoring-Einnahmen als auch die übrigen Erträge sind gegenüber den Vorjahren gestiegen. Dazu beigetragen haben unter anderem große Sportanlässe und der Eurovision Song Contest in Basel. Trotz der besseren Entwicklung hält die SAG an ihrem Sparziel fest. Bis 2029 sollen weiterhin 270 Millionen Franken eingespart und rund 900 Stellen abgebaut werden. Die FDP-Frauen haben heute einen Tag vor dem feministischen Streiktag mit einer landesweiten Aktion auf ihre Anliegen aufmerksam gemacht. Frühmorgens verteilten sie rund 5000 blaue Velosattelüberzüge mit dem Slogan «Wir treten in die Pedale für Frauenrechte». Für die FDP-Frauen Schweiz bedeutet Frauenpolitik, Frauen stärken, statt sie in Rollenbildern festzuhalten. Im Zentrum stehe für sie Selbstverantwortung, Freiheit und soziale Gerechtigkeit. Statt zu streiken, habe man mit der Aktion ein Zeichen für Fortschritt, Freiheit und Gemeinsinn setzen wollen. Die Schweiz erlebt ab Mitte der Woche die zweite Hitzewelle des Jahres. Ab Mittwoch steigen die Temperaturen im Flachland auf bis zu 33 Grad. Die Hitzephase dürfte laut Meteo Schweiz bis ins Wochenende anhalten. Besonders heiß werde es voraussichtlich im Wallis, im Raum Genf, in Basel sowie entlang der unteren Aare. In den Alpen sind am Wochenende zudem Hitzegewitter möglich. Die Zahl der Straftaten gegen wohnungslose Menschen in Deutschland ist deutlich gestiegen. Das berichtet der Spiegel. Demnach registrierten die Behörden fast 17% mehr Delikte als im Vorjahr. Am häufigsten wurden obdachlose Menschen in Berlin Opfer von Straftaten. Fachleute gehen allerdings von einer hohen Dunkelziffer aus. Viele Betroffene würden Übergriffe nicht anzeigen. Zehntausende Menschen haben in der südkoreanischen Hauptstadt Seoul an der größten Pride-Parade des Landes teilgenommen. Sie demonstrierten mit Regenbogenflaggen und Protestbahnen für die Rechte der LGBTQ-Community. Nur wenige hundert Meter entfernt fand eine christliche Gegendemo statt. Homosexualität ist in den Augen der Gegendemonstranten eine Sünde. Südkorea gehört neben Japan und der Türkei laut einer OECD-Studie zu den Schlusslichtern bei der rechtlichen Gleichstellung von LGBTQ-Personen. In der Region Zürich haben wir 20 Minuten länger auf dem Zürcher Westring Richtung St. Gallen Stauz zwischen Uhrhof Nord und Gubristun. Wegen einem Unfall steht nur noch eine Spur offen. Und in der Region Bern hat es auf der A5 Richtung Bier im Wittitunnel eine Verkehrsbehinderung. Wegen einem Pannenfahrzeug steht die rechte Spur blockiert. Ich wünsche viel Geduld ins Auto und habe Sorge.
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0: 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Es ist 9 Uhr. 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
1: Diese Themen haben heute Schlagzeilen gemacht. Guten Abend. Rund 800 ehemalige Fading- und Heimkinder haben sich heute in Langenthal zum nationalen Sommerfest getroffen. Ihren Gast war Bundesrätin Elisabeth Bohm-Schneider. Sie erinnerte an die tiefen Wunden, welche fürsorgerische Zwangsmaßnahmen und Fremdplatzierungen hinterlassen hätten. Die Betroffenen verdienten historische Klarheit und eine ehrliche Auseinandersetzung mit dem Geschehen, so die Bundesrätin. Zum Sommerfest eingeladen hatte die Guido-Fluri-Stiftung. Sie hatte 2014 die Wiedergutmachungsinitiative lanciert. Auf dem Genfer See haben rund 20 Boote der Gaza-Flotte die Politik der G7-Staaten angeprangert. Hintergrund ist der G7-Gipfel im französischen Evian. Auf den Fahnen der Boote waren unter anderem Slogans wie »Stopp die Komplizenschaft« und »Freiheit für Palästina« zu lesen. Die Organisatorinnen und Organisatoren erklärten, mit der Aktion wolle man auf die bestehende Mitverantwortung der Staaten für die Lage im Gazastreifen aufmerksam machen. Kritisiert wurde insbesondere die militärische Unterstützung Israels. Internationale Medien haben sich mehrheitlich kritisch zur SVP-Initiative »Keine 10 Millionen Schweiz« geäußert. Der deutsche Spiegel, die französische Zeitung Le Figaro sowie die britische Zeitung The Guardian warnen vor negativen Folgen für Wirtschaft und Beziehungen zur EU. Der Guardian bezeichnet die Vorlage gar als Rechtsaußenfantasie. Morgen stimmt die Schweizer Bevölkerung darüber ab. Die Vorlage will die Zuwanderung begrenzen, damit die ständige Wohnbevölkerung der Schweiz die 10-Millionen-Grenze nicht überschreitet. Die FDP-Frauen haben heute einen Tag vor dem feministischen Streiktag mit einer landesweiten Aktion auf ihre Anliegen aufmerksam gemacht. Frühmorgens verteilten sie rund 5000 blaue Velosattelüberzüge mit dem Slogan «Wir treten in die Pedale für Frauenrechte». Für die FDP-Frauen Schweiz bedeutet Frauenpolitik, Frauen stärken, statt sie in Rollenbildern festzuhalten. Im Zentrum stehe für sie Selbstverantwortung, Freiheit und soziale Gerechtigkeit. Statt zu streiken, habe man mit der Aktion ein Zeichen für Fortschritt, Freiheit und Gemeinsinn setzen wollen. Die Zahl der Straftaten gegen wohnungslose Menschen in Deutschland ist deutlich gestiegen. Das berichtet der Spiegel. Demnach registrierten die Behörden fast 17% mehr Delikte als im Vorjahr. Am häufigsten wurden obdachlose Menschen in Berlin Opfer von Straftaten. Fachleute gehen allerdings von einer hohen Dunkelziffer aus. Viele Betroffene würden Übergriffe nicht anzeigen.
2: Ich wünsche euch eine gute Fahrt durch die Nacht. Alle aktuellen Verkehrsmeldungen die findet ihr rund um die Tour bei uns in der Radio Zentral App. Es gibt eine klare Nacht mit stellenweise ein paar harmlosen Wölkchen, die noch durchziehen und es kühlt ziemlich ab. Am Sonntag stehen wir auf bei etwa 14 Grad. Den ganzen Sonntag dann wieder viel Sonne mit ein paar harmlosen Wolken. Auf den Nachmittag gibt es um die 26 Grad. Und so geht es auch in den nächsten Tagen weiter. Viel Sonne, wenig Wolken. Vor allem am Dienstag kann es dann auch ein paar ausdehntere Wolkenfelder haben. Die Temperaturen die liegen am Montag bei etwa 24 bis 25 Grad. Dann wird es immer wärmer. Ab Mittwoch wird es dann hochsommerlich heiß mit über 30 Grad.
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0: 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Es ist 10 Uhr. 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
1: Diese Themen haben heute Schlagzeilen gemacht. Guten Abend. Der SAG geht es finanziell besser als erwartet. Das zeigen die Zahlen für das letzte Jahr, wie CR Media berichtet. Sowohl die Werbe- und Sponsoring-Einnahmen als auch die übrigen Erträge sind gegenüber den Vorjahren gestiegen. Dazu beigetragen haben unter anderem große Sportanlässe und der Eurovision Song Contest in Basel. Trotz der besseren Entwicklung hält die SAG an ihrem Sparziel fest. Bis 2029 sollen weiterhin 270 Millionen Franken eingespart und rund 900 Stellen abgebaut werden.
2: Barbetreiberin Jessica Moretti hat vor der Brandkatastrophe in Crans-Montana insgesamt 900 Wunderkerzen bestellt. Die Wunderkerzen gelten als Auslöser des Brandes. Chatverläufe zeigten, dass Jessica Moretti schon 2019 vor den Kerzen gewarnt hatte. Trotzdem habe sie weitere 900 Stück bestellt. In einer Sprachnachricht, die der Zeitung La Repubblica vorliegt, sagt Moretti, sie müsse die bestellten Wunderkerzen in Frankreich abholen, dass sie explosiv seien und nicht in die Schweiz geliefert würden. Ermittlern erzählten Moretti, sie könnten sich nicht daran erinnern, Wunderkerzen in Frankreich abgeholt zu haben.
1: Die Schweiz erlebt ab Mitte der Woche die zweite Hitzewelle des Jahres. Ab Mittwoch steigen die Temperaturen im Flachland auf bis zu 33 Grad. Die Hitzephase dürfte laut Meteo Schweiz bis ins Wochenende anhalten. Besonders heiß werde es voraussichtlich im Wallis, im Raum Genf, in Basel sowie entlang der unteren Aare. In den Alpen sind am Wochenende zudem Hitzegewitter möglich.
2: Der iranische Fußballverband wirft FIFA-Präsident Gianni Infantino vor, Zusagen nicht eingehalten zu haben. Infantino habe uneingeschränkten Zugang für alle Verbandsmitglieder zu den drei WM-Spielen des Irans in den USA versprochen, sagte ein iranischer WM-Teambetreuer. Er ist einer von 15 iranischen Funktionären, die kein US-Visum für die WM-Spiele erhalten haben. Am Mittwoch hatte Infantino bei einer Pressekonferenz Irans WM-Teilnahme noch als Beweis für den Erfolg der FIFA bei der Bewältigung komplexer politischer Fragen gefeiert. Die USA müssen Erinnerungen an die Sklaverei vorerst wieder anbringen. Die US-Regierung hatte in Nationalparks und an öffentlichen Plätzen Tafeln entfernen lassen, die an Sklaverei oder Rassismus erinnern. Das Vorgehen der Regierung habe zum Ziel, die Geschichte der USA umzuschreiben, teilt eine Bundesrichterin aus Boston mit. Die US-Regierung hat nun 3 Wochen Zeit, Tafeln, Denkmäler und Statuen wieder anzubringen.
1: Zehntausende Menschen haben in der südkoreanischen Hauptstadt Seoul an der größten Pride-Parade des Landes teilgenommen. Sie demonstrierten mit Regenbogenflaggen und Protestballen für die Rechte der LGBTQ-Community. Nur wenige hundert Meter entfernt fand eine christliche Gegendemo statt. Homosexualität ist in den Augen der Gegendemonstranten eine Sünde. Südkorea gehört neben Japan und der Türkei laut einer OECD-Studie zu den Schlusslichtern bei der rechtlichen Gleichstellung von LGBTQ-Personen.
3: Ich wünsche euch eine gute Fahrt durch die Nacht. Alle aktuellen Verkehrsmeldungen die findet ihr rund um die Uhr bei uns in der Radio Zentral-App. Es gibt eine klare Nacht mit stellenweise ein paar harmlosen Wölkchen, die noch durchziehen und es kühlt ziemlich ab. Am Sonntag stehen wir auf bei etwa 14 Grad. Den ganzen Sonntag dann wieder viel Sonne mit ein paar harmlosen Wolken. Auf den Nachmittag gibt es um die 26 Grad. Und so geht es auch in den nächsten Tagen weiter. Viel Sonne, wenig Wolken. Vor allem am Dienstag kann es dann auch ein paar ausdehntere Wolkenfelder haben. Die Temperaturen die liegen am Montag bei etwa 24 bis 25 Grad. Dann wird es immer wärmer. Ab Mittwoch wird es dann hochsommerlich heiß mit über 30 Grad.
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0: 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Es ist 11 Uhr. 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
1: Diese Themen haben heute Schlagzeilen gemacht. Guten Abend. Rund 800 ehemalige Fading- und Heimkinder haben sich heute in Langenthal zum nationalen Sommerfest getroffen. Ihren Gast war Bundesrätin Elisabeth Bohm-Schneider. Sie erinnerte an die tiefen Wunden, welche fürsorgerische Zwangsmaßnahmen und Fremdplatzierungen hinterlassen hätten. Die Betroffenen verdienten historische Klarheit und eine ehrliche Auseinandersetzung mit dem Geschehen, so die Bundesrätin. Zum Sommerfest eingeladen hatte die Guido-Fluri-Stiftung. Sie hatte 2014 die Wiedergutmachungsinitiative lanciert. Auf dem Genfer See haben rund 20 Boote der Gaza-Flotte die Politik der G7-Staaten angeprangert. Hintergrund ist der G7-Gipfel im französischen Evian. Auf den Fahnen der Boote waren unter anderem Slogans wie »Stopp die Komplizenschaft« und »Freiheit für Palästina« zu lesen. Die Organisatorinnen und Organisatoren erklärten, mit der Aktion wolle man auf die bestehende Mitverantwortung der Staaten für die Lage im Gazastreifen aufmerksam machen. Kritisiert wurde insbesondere die militärische Unterstützung Israels. Internationale Medien haben sich mehrheitlich kritisch zur SVP-Initiative »Keine 10 Millionen Schweiz« geäußert. Der deutsche Spiegel, die französische Zeitung Le Figaro sowie die britische Zeitung The Guardian warnen vor negativen Folgen für Wirtschaft und Beziehungen zur EU. Der Guardian bezeichnet die Vorlage gar als Rechtsaußenfantasie. Morgen stimmt die Schweizer Bevölkerung darüber ab. Die Vorlage will die Zuwanderung begrenzen, damit die ständige Wohnbevölkerung der Schweiz die 10-Millionen-Grenze nicht überschreitet. Die FDP-Frauen haben heute einen Tag vor dem feministischen Streiktag mit einer landesweiten Aktion auf ihre Anliegen aufmerksam gemacht. Frühmorgens verteilten sie rund 5000 blaue Velosattelüberzüge mit dem Slogan «Wir treten in die Pedale für Frauenrechte». Für die FDP-Frauen Schweiz bedeutet Frauenpolitik, Frauen stärken, statt sie in Rollenbildern festzuhalten. Im Zentrum stehe für sie Selbstverantwortung, Freiheit und soziale Gerechtigkeit. Statt zu streiken, habe man mit der Aktion ein Zeichen für Fortschritt, Freiheit und Gemeinsinn setzen wollen. Die Zahl der Straftaten gegen wohnungslose Menschen in Deutschland ist deutlich gestiegen. Das berichtet der Spiegel. Demnach registrierten die Behörden fast 17% mehr Delikte als im Vorjahr. Am häufigsten wurden obdachlose Menschen in Berlin Opfer von Straftaten. Fachleute gehen allerdings von einer hohen Dunkelziffer aus. Viele Betroffene würden Übergriffe nicht anzeigen.
2: Ich wünsche euch eine gute Fahrt durch die Nacht. Alle aktuellen Verkehrsmeldungen die findet ihr rund um die Tour bei uns in der Radio Zentral App. Es gibt eine klare Nacht mit stellenweise ein paar harmlosen Wölkchen, die noch durchziehen und es kühlt ziemlich ab. Am Sonntag stehen wir auf bei etwa 14 Grad. Den ganzen Sonntag dann wieder viel Sonne mit ein paar harmlosen Wolken. Auf den Nachmittag gibt es um die 26 Grad. Und so geht es auch in den nächsten Tagen weiter. Viel Sonne, wenig Wolken. Vor allem am Dienstag kann es dann auch ein paar ausdehntere Wolkenfelder haben. Die Temperaturen die liegen am Montag bei etwa 24 bis 25 Grad. Dann wird es immer wärmer. Ab Mittwoch wird es dann hochsommerlich heiß mit über 30 Grad.
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0: 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Es ist 12 Uhr. 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
1: Diese Themen haben heute Schlagzeilen gemacht. Guten Abend. Der SHG geht es finanziell besser als erwartet. Das zeigen die Zahlen für das letzte Jahr, wie CR Media berichtet. Sowohl die Werbe- und Sponsoring-Einnahmen als auch die übrigen Erträge sind gegenüber den Vorjahren gestiegen. Dazu beigetragen haben unter anderem große Sportanlässe und der Eurovision Song Contest in Basel. Trotz der besseren Entwicklung hält die SAG an ihrem Sparziel fest. Bis 2029 sollen weiterhin 270 Millionen Franken eingespart und rund 900 Stellen abgebaut werden.
2: Barbetreiberin Jessica Moretti hat vor der Brandkatastrophe in Crans-Montana insgesamt 900 Wunderkerzen bestellt. Die Wunderkerzen gelten als Auslöser des Brandes. Chatverläufe zeigten, dass Jessica Moretti schon 2019 vor den Kerzen gewarnt hatte. Trotzdem habe sie weitere 900 Stück bestellt. In einer Sprachnachricht, die der Zeitung La Repubblica vorliegt, sagt Moretti, sie müsse die bestellten Wunderkerzen in Frankreich abholen, dass sie explosiv seien und nicht in die Schweiz geliefert würden. Ermittlern erzählten Moretti, sie könnten sich nicht daran erinnern, Wunderkerzen in Frankreich abgeholt zu haben. Der iranische Fußballverband wirft FIFA-Präsident Gianni Infantino vor, Zusagen nicht eingehalten zu haben. Infantino habe uneingeschränkten Zugang für alle Verbandsmitglieder zu den drei WM-Spielen des Irans in den USA versprochen, sagte ein iranischer WM-Teambetreuer. Er ist einer von 15 iranischen Funktionären, die kein US-Visum für die WM-Spiele erhalten haben. Am Mittwoch hatte Infantino bei einer Pressekonferenz Irans WM-Teilnahme noch als Beweis für den Erfolg der FIFA bei der Bewältigung komplexer politischer Fragen gefeiert. Die USA müssen Erinnerungen an die Sklaverei vorerst wieder anbringen. Die US-Regierung hatte in Nationalparks und an öffentlichen Plätzen Tafeln entfernen lassen, die an Sklaverei oder Rassismus erinnern. Das Vorgehen der Regierung habe zum Ziel, die Geschichte der USA umzuschreiben, teilt eine Bundesrichterin aus Boston mit. Die US-Regierung hat nun 3 Wochen Zeit, Tafeln, Denkmäler und Statuen wieder anzubringen.
1: Zehntausende Menschen haben in der südkoreanischen Hauptstadt Seoul an der größten Pride-Parade des Landes teilgenommen. Sie demonstrierten mit Regenbogenflaggen und Protestbahnen für die Rechte der LGBTQ-Community. Nur wenige hundert Meter entfernt fand eine christliche Gegendemo statt. Homosexualität ist in den Augen der Gegendemonstranten eine Sünde. Südkorea gehört neben Japan und der Türkei laut einer OECD-Studie zu den Schlusslichtern bei der rechtlichen Gleichstellung von LGBTQ-Personen.
3: Ich wünsche euch eine gute Fahrt durch die Nacht. Alle aktuellen Verkehrsmeldungen die findet ihr rund um die Tour bei uns in der Radio Zentral-App. Es gibt eine klare Nacht mit stellenweise ein paar harmlosen Wölkchen, die noch durchziehen und es kühlt ziemlich ab. Am Sonntag stehen wir auf bei etwa 14 Grad. Den ganzen Sonntag dann wieder viel Sonne mit ein paar harmlosen Wolken. Auf den Nachmittag gibt es um die 26 Grad. Und so geht es auch in den nächsten Tagen weiter. Viel Sonne, wenig Wolken. Vor allem am Dienstag kann es dann auch ein paar ausdehntere Wolkenfelder haben. Die Temperaturen die liegen am Montag bei etwa 24 bis 25 Grad. Dann wird es immer wärmer. Aber Mittwoch wird es dann hochsommerlich heiß mit über 30 Grad.

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Es ist eins.

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